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1: Sechs Uhr, die Nachrichten. Zunächst die Übersicht. In Sachsen-Anhalt könnte heute erstmals ein Politiker der AfD zum Landtagspräsidenten gewählt werden. Die Zahl der Anträge auf Kriegsdienstverweigerung ist stark gestiegen. Saudi-Arabien hat zur Abwehr von Angriffen der jemenitischen Houthi-Miliz Pakistan und die Türkei um Unterstützung gebeten. Die Meldungen im Einzelnen. Einen Monat nach der Wahl in Sachsen-Anhalt tritt heute in Magdeburg der Landtag zu seiner konstituierenden Sitzung zusammen. Zunächst müssen die Abgeordneten den Parlamentspräsidenten bestimmen. Die AfD hat ihren bisherigen parlamentarischen Geschäftsführer Rausch als Kandidaten benannt. Mit den vom BSW zugesagten Stimmen könnte er es ins Amt schaffen. Es wäre das erste Mal, dass die AfD einen Landtagspräsidenten stellt. Der Landesverfassungsschutz stuft die Partei in Sachsen-Anhalt als gesichert rechtsextrem ein. Die BSW-Gründerin Wagenknecht verteidigte das Vorhaben der Fraktionen in Sachsen-Anhalt, Rausch zu unterstützen. Ihre Partei beende die, Zitat, Brandmauer-Idiotie, sagte Wagenknecht der deutschen Presseagentur. Die AfD hatte bei der Landtagswahl knapp 44% der Stimmen bekommen. Ihr fehlen 3 Mandate zur absoluten Mehrheit. Das BSW hat 5. Im Parlament in Magdeburg sind außerdem CDU, Linke, SPD und Grüne vertreten. Sie haben eine Zusammenarbeit mit der AfD ausgeschlossen. Die Zahl der Anträge auf Kriegsdienstverweigerung ist in diesem Jahr stark gestiegen. Wie die Funke-Medien berichten, gingen beim Bundesamt für Familie und zivilgesellschaftliche Aufgaben bis Ende August rund 12.100

hat Anträge ein. Das waren mehr als dreimal so viele wie im gesamten vergangenen Jahr. Ein möglicher Grund ist das neue Wehrdienstmodernisierungsgesetz. Es trat im Januar in Kraft und verpflichtet alle Männer ab dem Jahrgang 2008, einen Fragebogen zu ihrer Eignung für den Dienst an der Waffe auszufüllen. Eine Wehrpflicht besteht weiterhin nicht. Sie wurde vor 15 Jahren ausgesetzt. Der Kriegsdienst mit der Waffe kann aber vorsorglich verweigert werden. In den vergangenen Wochen hatten junge Menschen in zahlreichen Städten gegen eine mögliche Wiedereinführung der Wehrpflicht demonstriert. Die Proteste von Schülerinnen und Schülern in Frankreich könnten heute einen neuen Höhepunkt erreichen. Es ist ein landesweiter Aktionstag geplant, um für bessere Lernbedingungen zu demonstrieren. Mehrere große Bildungsgewerkschaften wollen sich den Kundgebungen anschließen. Allein im Großraum Paris sollen 200 Gymnasien vorsorglich geschlossen bleiben. In den vergangenen Tagen war es im Rahmen der Proteste teils zu Ausschreitungen gekommen. Das Justizministerium beziffert den an Schulgebäuden und im öffentlichen Raum entstandenen Schaden auf mehrere Millionen Euro. Innerhalb einer Woche gab es mehr als 5000 Festnahmen. Aber auch die französische Polizei steht in der Kritik. Ihr wird vorgeworfen, mit unverhältnismäßiger Gewalt gegen Minderjährige vorzugehen. Auch aus Belgien werden Schülerproteste gemeldet. In Lüttich nahm die Polizei nach Ausschreitungen Dutzende Menschen fest. Saudi-Arabien hat wegen der Angriffe der jemenitischen Houthi-Miliz das vor 2 Monaten geschlossene Verteidigungsbündnis mit Pakistan und der Türkei aktiviert. Wie die 3 Länder in einer gemeinsamen Erklärung mitteilten, werden Streitkräfte und militärische Mittel nach Saudi-Arabien entsandt. Sie sollen dabei helfen, die Angriffe der Houthi abzuwehren. Die islamistische Miliz hatte gestern Ziele in Saudi-Arabien angegriffen. Auch am Abend wurden aus der Hauptstadt Riad wieder Explosionen gemeldet. Die Houthi erklärten, sie hätten unter anderem den internationalen Flughafen und eine Raffinerie des staatlichen Ölkonzerns angegriffen. Aus Saudi-Arabien gibt es bisher keine offizielle Stellungnahme. Das Königreich unterstützt im Jemen die Regierungstruppen, die derzeit eine Militäroffensive gegen die Houthi durchführen. Die islamistische Miliz erhält Unterstützung, vor allem aus dem Iran. In den USA bekommen ab sofort alle Autofahrer Zugang zu steuerbegünstigtem rotem Diesel. US-Präsident Trump unterzeichnete auf einer Wahlkampfveranstaltung im Bundesstaat Nebraska ein entsprechendes Dekret. Rot eingefärbter Diesel war bisher auf die Nutzung in landwirtschaftlichen Maschinen oder Heizungsanlagen beschränkt. Nun sollen alle ihn tanken können. Trump sagte, Lastwagenfahrer würden dadurch im Durchschnitt $100 pro Tankfüllung sparen. In der Folge würden auch die Kosten für andere Waren, zum Beispiel Lebensmittel, sinken. Die Preise für Diesel sind seit dem Beginn des von Trump begonnenen Iran-Kriegs dramatisch gestiegen. Der Präsident steht deshalb vor den Zwischenwahlen am 3. November unter Druck zu handeln. Kurz vor dem 3. Jahrestag des Hamas-Überfalls auf Israel hat UNO-Generalsekretär Guterres an die Opfer erinnert. Gräuel wie jene vom 7. Oktober 2023 dürften sich niemals wiederholen und seien durch nichts zu rechtfertigen, sagte Guterres in New York. Er appellierte an Israelis und Palästinenser, eine andere Zukunft aufzubauen und in Frieden Seite an Seite zu leben. Kämpfer der Hamas und anderer extremistischer Organisationen hatten vor 3 Jahren rund 1200 Menschen in Israel getötet und mehr als 250 weitere als Geiseln verschleppt. Der terroristische Überfall löste den Gaza-Krieg aus. Die von der Hamas kontrollierte Gesundheitsbehörde im Gazastreifen beziffert die Zahl der Opfer israelischer Angriffe auf mehr als 74.000. Guterres hat das israelische Vorgehen im Gazastreifen wiederholt kritisiert. In seiner Erklärung zum 7. Oktober bekräftigte er auch seine Forderung, dass das Leid der palästinensischen Zivilbevölkerung ein Ende haben müsse. Bundesfamilienministerin Prien hat bei einem Besuch in der Ukraine an die im russischen Angriffskrieg getöteten Kinder erinnert. Die CDU-Politikerin besuchte in Kiew einen Gedenkort für minderjährige Kriegsopfer sowie eine Schule und einen Kindergarten. Außerdem verlegte sie einen Stolperstein zur Erinnerung an den jüdischen Historiker Ilja Galant.

0: Er war 1941 beim Massaker von Babinyar von deutschen Soldaten ermordet worden. Prien äußerte sich besorgt über verstärkt auftretenden Antisemitismus in vielen Ländern Europas. Bundeskanzler Merz hat ein mögliches Scheitern der EU-Haushaltsverhandlungen für 2028 bis 2034 ins Gespräch gebracht. Keinen neuen Finanzrahmen zu haben, sei für Deutschland die finanziell mit Abstand günstigste Lösung, sagte Merz nach einem Treffen mit dem litauischen Ministerpräsidenten Sinkevičius in Berlin. Dennoch wolle er bis Jahresende einen Verhandlungsabschluss erreichen. Der Haushaltsentwurf der Europäischen Kommission umfasst Ausgaben in Höhe von 1,76 Billionen Euro. Das ist deutlich mehr als für die Jahre von 2021 bis Ende 2027 eingeplant war. Merz tritt für eine Kürzung um mehrere hundert Milliarden Euro ein. Österreich, Schweden, Dänemark, Finnland und die Niederlande unterstützen die Forderung. Deutschland ist der größte Nettozahler in der EU, überweist also mehr Geld nach Brüssel, als es an Subventionen zurückbekommt. Das Bundesverkehrsministerium gibt heute seine Pläne für eine Modernisierung des Schienennetzes in Deutschland bekannt. Sie sollen einen Zeitplan zeigen, wie die Infrastruktur schrittweise wieder leistungsfähiger werden kann. Vorgesehen ist auch eine bessere Steuerung der bundeseigenen Deutschen Bahn durch das Ministerium. Das Schienennetz ist teilweise marode, die Folge sind viele unpünktliche Züge. Auf die Verbesserungspläne haben sich Union und SPD im Koalitionsvertrag geeinigt. Geplant sind außerdem Maßnahmen wie etwa ein Infrastrukturfonds für die Bahn. Die 78. Frankfurter Buchmesse beginnt. Am Nachmittag wird der Pavillon des Gastlandes Tschechien offiziell eröffnet. Ab morgen ist die Messe zunächst für Fachbesucher geöffnet, ab Freitag dann auch für das breite Publikum. Zum Abschluss am Sonntag wird der Friedenspreis des deutschen Buchhandels dem französisch-britischen Juristen und Schriftsteller Philippe Sands verliehen. In Stockholm wird am Mittag bekannt gegeben, wer in diesem Jahr den Nobelpreis für Physik erhält. Die Auszeichnung ist mit umgerechnet rund 1 Million Euro dotiert und wird am 10. Dezember verliehen. Und hier noch einmal die Übersicht. In Sachsen-Anhalt könnte heute erstmals ein Politiker der AfD zum Landtagspräsidenten gewählt werden. Die Zahl der Anträge auf Kriegsdienstverweigerung ist stark gestiegen. Saudi-Arabien hat zur Abwehr von Angriffen der jemenitischen Houthi-Miliz Pakistan und die Türkei um Unterstützung gebeten. Das Wetter. In der Mitte und im Süden nach Nebelauflösung meist sonnig und trocken. In Alpennähe und an den Küsten einzelne Niederschläge. Höchstwerte 17 bis 25 Grad. Morgen erneut sonnig oder locker bewölkt. Im Norden und Westen aufziehender Regen, vereinzelt Gewitter. 17 bis 25 Grad.
1: Das waren die Nachrichten vom Deutschlandfunk. 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
2: Und er sagt einen schönen guten Morgen in Sendegebiet der 90,7 oder 92,5, die Frequenzen, die morgens um diese Zeit um 6 Uhr zusammengeschaltet werden. Wir sind nochmal zu Gast im historischen Kaufhaus in Nordenham Aberhausen. Da wurde am Wochenende ein Tag der offenen Tür begangen und wir sind vor Ort gewesen. Dann haben wir einen Buchtipp der Woche für Sie mitgebracht und gucken auf die Nachrichtenlage aus der Region. Schließlich gehen wir ins Kino und haben auch einen umfangreichen Blick auf den Veranstaltungskalender geworfen. Und das alles nur in der ersten Stunde mit Musik. Soll es jetzt erstmal losgehen. Guten Morgen. 6 Uhr und 11 Minuten.

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0: vergangenen Wochenende hat das historische Kaufhaus in Nordenham-Aberhausen anlässlich des 30. Geburtstages des Trägervereins zum Tag der offenen Tür eingeladen. Und Susanne Seedorf hat sich für Radio Weser TV unter die Gäste gemischt und einen kleinen Stimmungsbericht mitgebracht.
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2: So, jetzt habe ich zwei Besucher des heutigen Tages der offenen Tür. Was bringt Sie denn jetzt hierher? Haben Sie besondere Beziehungen zu diesem Laden?
3: Besondere Beziehungen haben wir nicht dazu. Wir haben eine Annonce in der Zeitung gelesen darüber und sind einfach ganz neugierig mal hergekommen.
2: Haben Sie schon was Besonderes entdeckt?
3: Ja, das Museum. Wir haben gerade eine Führung mitgemacht. Das war sehr interessant, aufschlussreich. Man findet manchmal auch Dinge, die man aus seiner eigenen Kindheit kennt. Und das war schon ganz interessant alles. Ja.
2: Was speziell war das denn aus der eigenen Kindheit?
3: Ach, verschiedene Dinge. So ein Nähkorb, den meine Oma früher gehabt hat, oder auch so eine alte Nähmaschine, die noch von so mit Füßen betrieben wird, sag ich mal, durch diese Wippe.
4: Also eine alte Waschtrommel da und so eine Schleuder mit Bremse da, mit Fußbremse.
2: So, bei mir sitzt jetzt die Schwiegermutter von Frau Schiller, die hier früher schon in den 50er Jahren mitgearbeitet hat. Was war denn so das Besondere, was Sie verkauft haben oder eine skurrile Angelegenheit? Was gab es mal?
5: Ja, das war ja mein Verlobter, Elmar Frese. Und ich habe denn hier im Laden oft mitgeholfen. Inventur habe ich mitgemacht. Und hier kamen sehr viele Schulkinder rüber und holten sich Süßigkeiten. Und dann stand Elmar in der Mitte von der ganzen Schar und ich außen. Und ich habe dann immer kassiert.
2: So, jetzt haben wir Frau Cordes, ist auch hier zu Besuch in dem historischen Kaufhaus. Was verbinden Sie denn mit diesem Haus? Kennen Sie das von früher oder sind Sie das erste Mal hier?
6: Man fährt hier so oft vorbei und heute habe ich gedacht, ich war schon lange nicht mehr hier und habe ich gedacht, heute guckst du mal wieder rein.
2: Gibt es einen Artikel, den Sie schon vor 40 Jahren oder 50 Jahren kannten und den es hier heute noch zu sehen gibt?
6: Ja, diese alten Spültücher oder diese alten Aufnehmer, das erinnert so richtig an früher.
2: Haben Sie hier früher auch gekauft?
7: Ich war hier als Kind, weil ich hier gegenüber in der Schule war. Und da gab es immer eine wunderschöne Vollmilchschokolade mit Kokosraspeln. Und die haben wir uns dann in der Pause gekauft. Die lagen dann unter der Bank, die kleinen Stücken. Und wenn der Lehrer nicht zugeguckt hat, dann haben wir uns die in den Mund gesteckt.
8: Wir sind als Kinder immer gerne hier reingekommen. Und er hatte immer alles, was wir brauchen. Ich kaufe hier heute noch. Gehe ich nach unten ins Geschäft, so wenn wir Bastelartikel oder Wolle oder so etwas. Das gibt es hier noch alles. Also ich finde den Laden hier richtig schön, was hier an Erinnerungen drin stehen.

0: Und wenn die Wände sprechen könnten, ne? Was meinen Sie, was die Geschichten erzählen könnten? Und es ist schön, dass es erhalten wird.
1: Und wer nun Lust bekommen hat, das historische Kaufhaus in Nordenham-Aberhausen einmal kennenzulernen, findet alle Infos und Öffnungszeiten unter www.historisches-kaufhaus-aberhausen.de.

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1: Mit seinem Buch Ein Mann namens Ove hatte sich Frederik Backmann ja mit über 20 Millionen verkaufter Exemplare in die Herzen einer weltweiten Leserschaft geschrieben. Und mit einigen anderen Erfolgsromanen hatte er zwischenzeitlich nachgelegt, zum Beispiel mit Britt Mariva hier. Und verfilmt worden ist ja auch schon einiges. Nun liegt sein neuer Roman Freunde fürs Leben vor. Und wieder schafft es Backmann mit einer wunderschönen, anrührenden, ergreifenden, warmherzigen und gleichermaßen humorvollen Geschichte um die Ecke zu kommen. Man spürt, wie Backmann seine Figuren liebt und ihnen beim Schreiben eine unverwechselbare Note und ganz viel Wärme einhaucht. Er

schafft es, die Leserin auf ganz besondere Art zu berühren. Diesmal geht es um die Kraft der Freundschaft. In einer kleinen Stadt, direkt am Meer gelegen, verbringen vier Menschen, vier Teenager, einen gemeinsamen Sommer mit heißen Tagen an einem verlassenen Pier. Die vier lachen, weinen, haben das Glück zusammen und finden eine Zuflucht vom schwierigen Alltag. Alle vier geben einander Halt und Kraft und das Ganze ist eben halt erfüllt von einer großen Freundschaft. Und diesen ganz besonderen Sommer, den hält einer der vier in einem Bild fest. Es wird ein berühmtes Bild, das wiederum 25 Jahre später die junge Luisa extrem berührt. Ein Detail berührt sie ganz besonders. So sehr, dass sie sich auf Spurensuche zu eben diesem Bild begibt. Und dieser besondere Ort am Meer, den sie dann findet, wird auch ihr eigenes Leben nachhaltig verändern. Das Buch feiert die Freundschaft und letztendlich auch das Leben und ist schlicht und ergreifend ganz wunderbarer Lesestoff, der einen an das Gute im Menschen glauben lässt. Herausgekommen ist Freunde fürs Leben von Frederik Backmann bei Goldmann.

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1: Mit Finja Baumann, die Schlagzeilen. Überfall, drei Männer überfallen schlafende Rentnerin. Vierter Insolvenzvertrag. Bremer Galeria-Beschäftigte bangen um Job. Friesenbrücke. Züge fahren wieder auf der Strecke Bremen-Groningen. Und altersfreundliche Stadt. Oldenburg ist nun Teil eines WHO-Netzwerks. Bremen. In der Nacht zu Sonntag ist eine Seniorin während des Schlafens in Blumenthal überfallen worden. Laut Polizei drangen drei Männer am Wochenende in das Haus der 77-Jährigen. Sie fesselten und knebelten die Frau. Anschließend durchsuchten die Männer das Haus nach Wertgegenständen, flüchteten aber ohne Beute. Die 77-Jährige konnte sich selbst befreien und die Polizei rufen. Eine Fahndung nach den Männern blieb bislang ohne Erfolg. Hinweise nimmt die Polizei Bremen entgegen. Bremen. Galeria Kaufhof hat nun den vierten Insolvenzvertrag innerhalb von 6 Jahren gestellt. Unter den Galeria-MitarbeiterInnen herrsche durch die erneute Insolvenz große Bestürzung, so eine Verdi-Sprecherin. Die Gewerkschaft Verdi fordert eine Perspektive für die Beschäftigten. Der Konzern, die Filialleitung in Bremen und auch der Betriebsrat der Bremer Filiale äußerten sich bislang noch nicht zu der Insolvenz. Die Beschäftigten bekommen aber ein Insolvenzgeld. Ob und wie der geplante Umbau der Bremer Filiale stattfinden kann, ist noch unklar. Derzeit arbeiten in der Galeria-Filiale in Bremen rund 130 Menschen. Bremen. Die Bahnstrecke Bremen-Groningen ist wieder befahrbar. Die Friesenbrücke ist nun wieder für den Zugverkehr freigegeben. Fast 11 Jahre lang war die sogenannte Wunderlinie nicht befahrbar. FußgängerInnen konnten die Brücke schon ein Jahr passieren. Durch den Neubau ist die Fahrzeit nach Groningen jetzt gestiegen. In einem zweiten Bauabschnitt soll der Streckenabschnitt zwischen Leer und Oldenburg ausgebaut werden. Dadurch soll auch die Reisezeit zwischen Bremen und Groningen auf unter 2 Stunden 15 verkürzt werden. Baubeginn und Finanzierung sind noch unklar. 2015 hatte ein Schiff die Friesenbrücke gerammt. Oldenburg. Die Stadt Oldenburg ist dem weltweiten Netzwerk altersfreundlicher Städte der Weltgesundheitsorganisation WHO beigetreten. Damit ist Oldenburg die erste Stadt in Niedersachsen und die 11. Deutschlands. Mehr als 48.000 Menschen in Oldenburg sind älter als 60 Jahre. Das ist knapp ein Drittel der Gesamtbevölkerung. Tendenz steigend. Der Oberbürgermeister Krogmann nennt folgende Ziele für eine altersgerechte Stadt. Die Schaffung altersgerechten Wohnraums gehöre dazu, niederschwellige Kommunikationsangebote, um der Vereinsamung im Alter entgegenzuwirken, und eine bessere Passierbarkeit des Marktplatzes am Rathaus mit seinem unebenen Kopfsteinpflaster. Künftig soll ein Forum altersgerechtes Oldenburg die Beteiligung älterer BürgerInnen stärken. Vorbereitet wurde die Gründung dieses Forums bereits.
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3: Tja, da ging das nochmal wieder ein bisschen zu schnell. Also der Reihe nach erst einmal der Blick aufs Wetter heute. Geht es teilweise neblig trüb in den Tag, nachdem sich dann der Nebel aufgelöst hat. Überwiegen die Wolken heute nicht so sonnig wie die Tage zuvor. Und vom Küstenumfeld kann auch gelegentlich ein schwacher Schauer dabei sein. Allerdings bleibt es zumeist trocken. Bei uns im Sendegebiet bei Temperaturen, die jetzt etwas kühler sind und erreichen 18 bis 20 Grad. Wir sind bei den aktuellen Temperaturen. Delmenhorst, Achim melden 12 Grad, Bremen 17, Cuxhaven und Bremerhaven 16, Nordenham und Boerhaave jeweils 14.

16 Grad. Und dann gucken wir gleich auf die Verkehrssituation bei uns im Sendegebiet. Es gibt zwei Straßensperrungen. Die A1 Hamburg Richtung Bremen ist zwischen Hamburg-Stellhorn und Maschener Kreuz wegen Bergungsarbeiten gesperrt. Und die B71, B74 Bremervörde, neue Straße zwischen Ludwigstraße und Brunnenstraße, ist wegen eines Rohrbruches in beiden Richtungen noch bis morgen ca. 15 Uhr gesperrt. Nach der nächsten Musik, da gehen wir gemeinsam ins Kino. Sechs Uhr und 38 Minuten.

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0: Jackson. Eine Ölplattform verursacht einen enormen Schaden und Europa ist in Gefahr. Darum geht's in der neuen Kinokomödie mit Tom Cruise. Mehr zum Film erfahren Sie jetzt in der Kinozeit.
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2: Oh Scheiße! Du heiliger Zombie!
3: Upgrade!
2: Action!
4: Hollywood-Rentner Tom Cruise ist zurück in Digger. Als erstes beweist er da viel Mut zur Hässlichkeit, denn unter seiner Maskerade als skrupelloser Geschäftsmann ist er kaum wiederzuerkennen.
5: Mr. Rockwell, mein Name ist Sandy Clarkson.
6: Ja, Sandy, alles klar. Der Mann mit der 1,5-Meter-Spalte. Der Gletscher da in Grönland verschiebt sich 1,5 Meter.
4: Er schlüpft in die Rolle eines Ölbarons mit fetter Wampe, faltigem Gesicht und grauem Haar.
6: Also der Tisch hier vor mir ist breiter als 1,5 Meter.
5: Aber, Mr. Rockwell,
6: mein Schwanz hat ein Zehntel von der Größe. Soll ich eine milliardenteure Plattform dicht machen? Wegen was? Das 10-mal größer ist als mein Schwanz?
4: Bei den maßlosen Bohrungen seiner Firma im Polarmeer wurde eine gigantische Eisscholle rausgesprengt, die nun unaufhaltsam auf Europa zutreibt.
7: Mr. President, wir sind einer Katastrophe dieses Ausmaßes völlig schutzlos ausgeliefert.
8: Was ist unser Worst-Case-Szenario?
7: 18 Billionen Dollar.
8: Sind das alle verdammten schlechten Nachrichten?
7: Da wäre noch der Atommüll.
4: Aber wo kommen wir dahin? Die Europäer etwa warnen? Lieber nicht, sonst müsste man wohl noch für die Schäden aufkommen.
7: Wir haben es lange vor uns allen gewusst. Und deshalb ist das Ihr Problem!
9: Ich kann den Lauf der Natur nicht kontrollieren. Das Narrativ allerdings schon.
4: Völlig überzeichnet zeigt Oscar-Gewinner Alejandro González Iñárritu, wie die Öllobby hantiert. Ein bisschen Hotshots, ein bisschen nackte Kanone. Digger ist eine krachende Krawallsatire geworden. Mit dabei auch die deutsche Schauspielerin und mittlerweile häufiger in Hollywood zu sehen, Sandra Hüller. Warum auch immer.
7: Geht's Ihnen gut?
8: Mr. President! Mr. President! Scheiß auf den Eisberg, rock mir das Ding!
4: Auf Dauer ist dieser Film wirklich anstrengend. Außer die halbtote Katze. Die ist ganz lustig.
7: Was meinen Sie, wie lange hat sie noch? Zwischen 2 Wochen und 5 Minuten?

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1: Am Samstag, den 10. Oktober, spielen die Bremer Philharmoniker und der Bremer Domchor gemeinsam in großer Besetzung im St. Petri Dom und spielen dabei das monumentale Meisterwerk der Romantik Hector Berlioz Requiem. Neben 12 Pauken sorgen 4 getrennte Bläsergruppen in den Ecken des Doms für ein ganz besonderes Raumklangerlebnis. Dieses Konzertereignis in historischer Kulisse startet um 19 Uhr. Auch am Sonntag, den 11. Oktober, gibt es Live-Musik für Klassikfreunde, und zwar im Pferdestall in Bremerhaven. Junge Musikerinnen und Musiker aus der Region präsentieren ausgewählte Stücke klassischer Meister in einer akustischen Version. Das Kammerkonzert beginnt um 17 Uhr. Von Montag, den 12.10. bis Freitag, den 16.10. findet im Kulturzentrum Schlachthof der 5-tägige Ohrenfutter-Hörspiel-Workshop für Jugendliche statt. Dort können Jugendliche zwischen 9 bis 13 Jahren in eine Welt eintauchen, die allein durch Text, Stimme, Geräusche und Musik entsteht. Am Anfang des Workshops wird eine gemeinsame Geschichte geschrieben,

die anschließend vertont wird. Am Ende des Workshops wird das fertige Hörspiel dann bei Radio Weser TV gesendet. Am Dienstag, den 13. Oktober, heißt es im Pferdestall in Bremerhaven wieder Bestseller und Klassiker im offenen Kulturkreis. In der Kulisse des alten Pferdestalls treffen sich kulturbegeisterte Leseratten zum ungezwungenen, offenen Austausch. Gemeinsam werden bedeutende Neuerscheinungen des Buchmarktes, aber auch zeitlose Klassiker der Weltliteratur besprochen und analysiert. Der Abend bietet die ideale Gelegenheit, in gemütlicher Runde bei einem Glas Wein tiefgründige Gespräche über Literatur zu führen. Los geht's um 19 Uhr. Sari Schor ist eine Sängerin, deren Auftritte als besonders gelten. Nicht umsonst wurde sie in die New York Blues Hall of Fame aufgenommen. Sari spielt harten, treibenden Bluesrock, der eindeutig vom britischen Blues Ende der 60er Jahre beeinflusst wurde. Die ausgebildete Opernsängerin präsentiert ihren Mix aus Blues, Rock und Soul am Mittwoch, den 14. Oktober ab 20 Uhr im Bremer Meisenfrei. Der international gefeierte Ausnahmepianist Igor Levit eröffnet am Donnerstag, den 15. Oktober, die neue Saison der Bremer Meisterkonzerte mit einem facettenreichen Solo-Klavierabend in der Bremer Glocke. Der Abend, der unter dem Motto „Das pure Leben“ steht, startet um 20 Uhr. 667, The Neighbor of the Beast, gastieren am Freitag, den 16. Oktober, im Bluesclub Meisenfrei. Und Fans dürften gleich ahnen, welche Musik da im Mittelpunkt steht. Natürlich die Musik von Iron Maiden. Dabei geht es der Band nicht nur darum, die Klassiker Ton für Ton nachzuspielen, sondern auch darum, den gesamten Sound, die Bühnenpräsenz und die Stimmung so authentisch wie möglich zu präsentieren. Angefangen vom Original-Outfit der 80er Jahre bis hin zum obligatorischen Auftritt des Maskottchens Eddie. Los geht der Iron Maiden-Abend um 20 Uhr.

0: Und das war's mit der ersten Stunde Radio Weser TV am Morgen. Eine zweite Stunde erwartet sie aber noch, erwartet uns alle noch. Wir haben noch ein bisschen was vorbereitet bis 8 Uhr. Es gibt eine neue Ausgabe von Meta Butendieck. Und wir stellen Ihnen einen Mann vor, der bekannt ist wie der berühmte bunte Hund in Nordenham. Viele Prominente aus Film und Fernsehen kennt der Mann. Und einige davon, die lädt er sich mittlerweile zum Gespräch nach Nordenham ein. Und eine solche Veranstaltung, die erwartet uns wieder. Wir weisen darauf hin, was das Ganze ist. Wir haben einen Buchtipp der Woche dabei und auch einen ganz besonderen Feiertag. Also, wir haben noch ein bisschen was vor. Jetzt erstmal die Kollegen vom Deutschlandfunk mit den Nachrichten.
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0: um 20.05 Uhr.
1: 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Die Nachrichten. Saudi-Arabien hat wegen der Angriffe der jemenitischen Houthi-Miliz das vor zwei Monaten geschlossene Verteidigungsbündnis mit Pakistan und der Türkei aktiviert. Wie die drei Länder in einer gemeinsamen Erklärung mitteilten, werden Streitkräfte und militärische Mittel nach Saudi-Arabien entsandt. Sie sollen dabei helfen, die Angriffe der Houthi abzuwehren. Die islamistische Miliz hatte gestern Ziele in Saudi-Arabien angegriffen. Auch am Abend wurden aus der Hauptstadt Riad wieder Explosionen gemeldet. Die Houthi erklärten, sie hätten unter anderem den internationalen Flughafen und eine Raffinerie des staatlichen Ölkonzerns angegriffen. Aus Saudi-Arabien gibt es bisher keine offizielle Stellungnahme. Das Königreich unterstützt im Jemen die Regierungstruppen, die derzeit eine Militäroffensive gegen die Houthi durchführen. Die islamistische Miliz erhält Unterstützung vor allem aus dem Iran. Einen Monat nach der Wahl in Sachsen-Anhalt tritt heute in Magdeburg der Landtag zu seiner konstituierenden Sitzung zusammen. Zuerst steht die Wahl des Parlamentspräsidenten an. Die AfD hat ihren bisherigen parlamentarischen Geschäftsführer Rausch als Kandidaten benannt. Mit den vom BSW zugesagten Stimmen könnte er es ins Amt schaffen. Es wäre das erste Mal, dass die AfD einen Landtagspräsidenten stellt. Der Landesverfassungsschutz stuft die Partei in Sachsen-Anhalt als gesichert rechtsextrem ein. Die BSW-Gründerin Wagenknecht verteidigte das Vorhaben der Fraktion in Sachsen-Anhalt, Rausch zu unterstützen. Ihre Partei beende die, Zitat, Brandmauer-Idiotie, sagte Wagenknecht der deutschen Presseagentur. Der AfD fehlen im Parlament 3 Mandate zur absoluten Mehrheit, das BSW hat 5. CDU, Linke, SPD und Grüne haben eine Zusammenarbeit mit der AfD ausgeschlossen. Die Proteste von Schülerinnen und Schülern in Frankreich könnten heute einen neuen Höhepunkt erreichen. Es ist ein landesweiter Aktionstag geplant, um für bessere Lernbedingungen zu demonstrieren. Mehrere große Bildungsgewerkschaften wollen sich den Kundgebungen anschließen. Allein im Großraum Paris sollen 200 Gymnasien vorsorglich geschlossen bleiben. In den vergangenen Tagen war es im Rahmen der Proteste teils zu Ausschreitungen

0: gekommen. Das Justizministerium beziffert den an Schulgebäuden und im öffentlichen Raum entstandenen Schaden auf mehrere Millionen Euro. Innerhalb einer Woche gab es mehr als 5000 Festnahmen. Aber auch die französische Polizei steht in der Kritik. Ihr wird vorgeworfen, mit unverhältnismäßiger Gewalt gegen Minderjährige vorzugehen. Auch aus Belgien werden Schülerproteste gemeldet. In Lüttich nahm die Polizei nach Ausschreitungen Dutzende Menschen fest. Vor der Stichwahl um das Präsidentenamt in Brasilien hat sich der rechtsgerichtete Kandidat Bolsonaro die Unterstützung zweier ehemaliger Konkurrenten gesichert. Ronaldo Caiado und Raimundo Zema hatten in der ersten Runde am vergangenen Sonntag zusammen knapp 2,5% der Stimmen erhalten. Sie wollen nun dafür werben, dass Bolsonaro die Stichwahl in zwei Wochen gewinnt. Aus dem ersten Wahlgang war er als Sieger hervorgegangen, mit seinem Vorsprung von knapp 3 Prozentpunkten vor dem amtierenden linksgerichteten Präsidenten Lula da Silva. Kurz vor dem dritten Jahrestag des Hamas-Überfalls auf Israel hat UNO-Generalsekretär Guterres an die Opfer erinnert. Gräuel wie jene vom 7. Oktober 2023 dürften sich niemals wiederholen und seien durch nichts zu rechtfertigen, sagte Guterres in New York. Er appellierte an Israelis und Palästinenser, eine andere Zukunft aufzubauen und in Frieden Seite an Seite zu leben. Kämpfer der Hamas und anderer extremistischer Organisationen hatten vor 3 Jahren rund 1200 Menschen in Israel getötet und mehr als 250 weitere als Geiseln verschleppt. Der terroristische Überfall löste den Gaza-Krieg aus. Die von der Hamas kontrollierte Gesundheitsbehörde im Gazastreifen beziffert die Zahl der Opfer israelischer Angriffe auf mehr als 74.000. Seit einem Jahr herrscht eigentlich eine Waffenruhe, es gibt aber immer wieder tödliche Angriffe. Das Wetter. Im Norden bewölkt, an den Küsten etwas Regen. Sonst nach Nebelauflösung meist sonnig oder locker bewölkt. Höchstwerte von 17 Grad an der See bis 25 Grad im Südwesten. Morgen im Norden und später auch im Westen dichtere Wolken und mitunter etwas Regen. Im Rest des Landes nach Nebelauflösung verbreitet sonnig, teils auch lockere Wolken. Temperaturen im Norden 17 bis 20, sonst 20 bis 25 Grad.
1: Das waren die Nachrichten vom Deutschlandfunk. 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
2: A1 Osnabrück Richtung Bremen zwischen Dreieck Stuhl und Bremen Asten, 4 Kilometer stockender Verkehr. A1 Bremen Richtung Hamburg zwischen Massener Kreuz und Stillhorn, 3 Kilometer stockender Verkehr. Verzögerung ist da, circa 20 Minuten. Und wir haben noch eine Straßensperrung, die B71, B74 Bremer Förde, neue Straße zwischen Ludwigstraße und Brunnenstraße, ist wegen eines Rohrbruches in beiden Richtungen noch bis morgen circa 15 Uhr gesperrt.
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2: Und er sagt einen schönen guten Morgen um 7 Uhr und 6 Minuten. Wir haben noch ein bisschen was vor in dieser Stunde bis 8 Uhr. Unter anderem gibt es eine neue Geschichte von und mit Meta Butendieck. Und wir blicken auf einen Mann in Nordenham, der viele Promis aus dem Showgeschäft kennt und sich einige davon regelmäßig zum Talk nach Nordenham einlädt. Wer der Mann ist und wen er sich da eingeladen hat für den 9.10., das erfahren Sie, wenn Sie dranbleiben. Jetzt gibt es erstmal ein paar Takte Musik. Guten Morgen nochmal.

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0: In den Räumen des Theater Fatale in Nordenham gibt es seit einiger Zeit eine spannende Talkreihe mit dem Nordenhammer Kulturenthusiasten Udo Renken. Unter dem Titel Udo Renken trifft, lädt sich der 54-Jährige, der eigentlich Lohnbuchhalter ist, spannende Talkgäste ein, die in einem ausführlichen Zweiergespräch aus ihrem Leben erzählen. Der Moderator erinnert sich, wie es eigentlich zur Idee mit der Talkreihe gekommen ist.
1: Also das Format ist eher zufällig entstanden. Die Leute vom Theater Fatale kamen auf mich zu, die hatten ein 25-jähriges Jubiläum und haben gesagt, Mensch Udo, du kennst immer so viele Leute, wir wollen irgendwas Besonderes machen zum Jubiläum, fällt dir nicht was ein? Naja, und da habe ich gedacht, wen kenne ich denn? Und da habe ich gedacht, ja, was machst du denn mit denen? Und dann habe ich gedacht, na, so eine Talkshow wäre vielleicht ganz interessant. Mein erster Gast war dann Eduard Meyer, der war früher Toningenieur von David Bowie, Iggy Pop, Hildegard Knef und vielen anderen. Naja, und dann habe ich gedacht, ja, wer fragt ihn denn jetzt zu David Bowie und Berlin? Also in dem Thema bin ich so fit, da ärgere ich mich auf der Tribüne nur, wenn es jemand schlechter macht, als ich es gemacht hätte. Ja, und dann habe ich es halt selber gemacht.
0: Und da schon das erste Gespräch beim Publikum bestens ankam, folgten weitere Ausgaben. Etwa mit dem Musiker Michael Reh, der zwar aus der Region kommt, sich aber weit darüber hinaus einen Namen gemacht hat. Mit Thomas Hauschild, der im Drogenmilieufilm Wir Kinder vom Bahnhof Zoo gespielt hat und mittlerweile als Drogenberater in Berlin arbeitet. Oder mit Schauspielerin Michaela Schaffrath. Dabei lässt sich Renken viel Zeit für seine Gäste, was den Talk von anderen unterscheidet.
1: Das Format Udo Renken trifft ist ja zum Beispiel auch anders als die NDR Talkshow oder 3 nach 9, wo die Leute 12 Minuten haben, wo dann 7 Fragen durchgepeitscht werden. Hier haben sie die Möglichkeit, auch mal völlig ohne Zeitdruck

0: irgendwelche Geschichten zu erzählen. Also die erste Veranstaltung mit Eduard Meyer, die ging dann auch 3 Stunden, weil er wirklich sehr gerne erzählte und ich wollte ihn auch nicht ausbremsen. Das Publikum war auch sehr begeistert, stellte trotz fortgeschrittener Stunde am Ende noch zahlreich Fragen. Ich liebe das eigentlich, mich mit solchen Leuten zu unterhalten, aber ganz normal zu unterhalten, also auf Augenhöhe mit denen zu sprechen und sie nicht anzuhimmeln.
1: Und dass Renken es schafft, sich spannende Gäste einzuladen, liegt daran, dass er dank seiner Leidenschaft für Film und Musik über ein großes Netzwerk verfügt. So ist er viel auf Musikfestivals oder Konzerten in ganz Europa unterwegs oder betreut internationale Gäste auf Fan-Conventions. Auch hat er bereits Wikipedia-Einträge für Schauspieler, wie etwa über den unlängst verstorbenen Hans-Peter Korff, geschrieben. Auch Lesungen und Konzerte hat Renken bereits nach Nordenham geholt. Für seine Udo Renken Trifft-Reihe hat er sich nun die Schauspielerin Rados Brokel eingeladen. Renken erzählt, wie er auf die Schauspielerin, die viele noch durch den TV-Klassiker Momo kennen dürften, gekommen ist.
0: Also wenn man die Reihe fortführen will, dann denkt man ja immer, ja, wer könnte denn der nächste Gast sein? Den können wir uns auch leisten. Also es ist ja jetzt nicht, die Leute verdienen damit ja schließlich auch Geld. Und nicht jeder ist für mich leistbar. Also ich könnte sehr Prominente wie, was weiß ich, Till Schweiger nicht bezahlen. Und wenn ich bei Facebook so durchscrolle und bekomme sie ja immer Leute vorgeschlagen und dann denke ich, Mensch, Rados Brokel, das wäre ja interessant. Man kennt sie halt über Jahrzehnte jetzt inzwischen ja, damals als Momo, als 10-Jährige, gleich zum Kinderstar geworden, Bambi gewonnen. Na, dann habe ich mich halt interessiert, was sie heute so macht.
1: Und genau das kann das Publikum am 10. Oktober im Theater Fatale erfahren, wenn der ehemalige Kinderstar Rados Brokel sich den Fragen von Udo Renken stellt. Und der freut sich genau wie die Besucherinnen und Besucher auf seine Gäste.
0: Meine ganze Freizeit dreht sich ja eigentlich um Film und Musik und dann sich auch mal intensiver mit Leuten austauschen zu können, die sonst so deine Freizeit mitprägen.
1: Und wer bei diesem spannenden Format dabei sein möchte, die Tickets für Udo Renken trifft Rados Brokel am 10. Oktober im Theater Fatale in Nordenham gibt es unter anderem bei Geservix.

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1: Mit Finja Baumann die Schlagzeilen. Überfall. Drei Männer überfallen schlafende Rentnerin. Vierter Insolvenzvertrag. Bremer Galeria-Beschäftigte bangen um Job. Friesenbrücke. Züge fahren wieder auf der Strecke Bremen-Groningen. Und altersfreundliche Stadt. Oldenburg ist nun Teil eines WHO-Netzwerks. Bremen. In der Nacht zu Sonntag ist eine Seniorin während des Schlafens in Blumenthal überfallen worden. Laut Polizei drangen drei Männer am Wochenende in das Haus der 77-Jährigen. Sie fesselten und knebelten die Frau. Anschließend durchsuchten die Männer das Haus nach Wertgegenständen, flüchteten aber ohne Beute. Die 77-Jährige konnte sich selbst befreien und die Polizei rufen. Eine Fahndung nach den Männern blieb bislang ohne Erfolg. Hinweise nimmt die Polizei Bremen entgegen. Bremen. Galeria Kaufhof hat nun den vierten Insolvenzvertrag innerhalb von 6 Jahren gestellt. Unter den Galeria-MitarbeiterInnen herrsche durch die erneute Insolvenz große Bestürzung, so eine Verdi-Sprecherin.

0: Gewerkschaft Verdi fordert eine Perspektive für die Beschäftigten. Der Konzern, die Filialleitung in Bremen und auch der Betriebsrat der Bremer Filiale äußerten sich bislang noch nicht zu der Insolvenz. Die Beschäftigten bekommen aber ein Insolvenzgeld. Ob und wie der geplante Umbau der Bremer Filiale stattfinden kann, ist noch unklar. Derzeit arbeiten in der Galeria-Filiale in Bremen rund 130 Menschen. Bremen. Die Bahnstrecke Bremen-Groningen ist wieder befahrbar. Die Friesenbrücke ist nun wieder für den Zugverkehr freigegeben. Fast 11 Jahre lang war die sogenannte Wunderlinie nicht befahrbar. FußgängerInnen konnten die Brücke schon ein Jahr passieren. Durch den Neubau ist die Fahrzeit nach Groningen jetzt gestiegen. In einem zweiten Bauabschnitt soll der Streckenabschnitt zwischen Leer und Oldenburg ausgebaut werden. Dadurch soll auch die Reisezeit zwischen Bremen und Groningen auf unter 2 Stunden 15 verkürzt werden. Baubeginn und Finanzierung sind noch unklar. 2015 hatte ein Schiff die Friesenbrücke gerammt. Oldenburg. Die Stadt Oldenburg ist dem weltweiten Netzwerk altersfreundlicher Städte der Weltgesundheitsorganisation WHO beigetreten. Damit ist Oldenburg die erste Stadt in Niedersachsen und die 11. Deutschlands. Mehr als 48.000 Menschen in Oldenburg sind älter als 60 Jahre. Das ist knapp ein Drittel der Gesamtbevölkerung. Tendenz steigend. Der Oberbürgermeister Krogmann nennt folgende Ziele für eine altersgerechte Stadt. Die Schaffung altersgerechten Wohnraums gehöre dazu, niederschwellige Kommunikationsangebote, um der Vereinsamung im Alter entgegenzuwirken, und eine bessere Passierbarkeit des Marktplatzes am Rathaus mit seinem unebenen Kopfsteinpflaster. Künftig soll ein Forum altersgerechtes Oldenburg die Beteiligung älterer BürgerInnen stärken. Vorbereitet wurde die Gründung dieses Forums bereits.
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2: Heute ist es etwas trüber als die letzten Tage. Die Sonne, die lässt sich nur etwas seltener blicken. Und jetzt ist gerade die Nachricht, wie es mit dem Wetter weitergeht, nicht mehr aufzufinden. Auf jeden Fall ist das Wetter heute ein bisschen trübsinniger. Es kann zwischendurch regnen, allerdings bleibt es weitgehend trocken im Sendegebiet. Allerdings zeigt sich auch die Sonne nicht wirklich bei uns. Die Temperaturen, die landen heute bei maximal 20 Grad. Zwischen 18 und 20 Grad dürften sich die Temperaturen heute abspielen. Es wird also etwas kühler als die Tage zuvor.
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2: Und wir blicken auf die aktuelle Verkehrslage. Bei uns im Sendegebiet die A1 Bremen Richtung Hamburg zwischen Maschener Kreuz und Stillehorn-Dreieckle wieder stockender Verkehr. Da verzögert sich die Weiterfahrt um 20 Minuten. Zwischen Dreieck Stur und Bremen-Asten gibt es 4 Kilometer stockenden Verkehr. Ebenfalls auf der A1 Osnabrück Richtung Bremen und die B71, B74 Bremer Förde. Neue Straße zwischen Ludwigstraße und Brunnenstraße ist aufgrund eines Wasserrohrbruches in beiden Richtungen noch bis morgen circa 15 Uhr gesperrt. Wir haben mittlerweile 7 Uhr und 36 Minuten. Gleich gibt es ein bisschen Musik und dann verraten wir Ihnen, was wir heute am 6.10. für einen ganz besonderen Feiertag feiern könnten. Und der hat mit Deutschland und mit Amerika zu tun. Seien Sie gespannt.

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2: Jetzt, Anfang Oktober, ist die Reisesaison endgültig vorbei. Dabei könnten wir heutzutage in nur wenigen Stunden den Atlantik mit dem Flugzeug überqueren. Doch vor 300 Jahren war diese Reise noch etwas beschwerlicher. Und trotzdem gab es eine kleine Gruppe mutiger Menschen, die dieses Abenteuer wagten und sich zu dieser Zeit auf den Weg nach Amerika machten. Genau an diesen historischen Neuanfang erinnert der German American Day, welcher jedes Jahr am 6. Oktober gefeiert wird. Dieser Tag führt zurück zum 6. Oktober 1683, als die ersten 13 Familien in Philadelphia landeten und kurz darauf Germantown gründeten, die ersten deutsche Siedlung Nordamerikas. Jedoch blieb es nicht nur bei den ersten 13 Familien. Viele andere folgten ihnen auf der Suche nach religiöser Freiheit, politischer Zuflucht oder neuen wirtschaftlichen Chancen. Diese Menschen halfen beim Aufbau der USA und brachten auch einiges aus ihrer alten Kultur mit ein, wie zum Beispiel den Weihnachtsbaum oder den Kindergarten. Gefeiert wird dieser Tag seit dem 19. Jahrhundert in verschiedenen Gemeinden. Jedoch geriet dieser Feiertag nach den zwei Weltkriegen in Vergessenheit. Bis 1983, als der US-Präsident Reagan anlässlich der 300-Jahr-Feier der Gründung Germantowns die historische Bedeutung dieser Gemeinschaft wieder darstellte. 1987 wurde der German American Day durch eine Proklamation zum nationalen Feiertag in den USA erklärt. Heutzutage liegt der Fokus auf dem interkulturellen Erbe. In vielen Städten der USA finden Paraden oder Feste statt, welche die deutsche Kultur aufgreifen. Auch wird der Tag genutzt, den demokratischen Austausch und die internationale Freundschaft zu erneuern. Dazu gehören auch Schulaustausche, wissenschaftliche Kooperationen und wirtschaftliche Verflechtungen. Jedoch ist heute nicht nur in den USA ein Tag zum Feiern, sondern auch eine Gelegenheit für uns hier in Deutschland einmal die alten Familienalben herauszusuchen und zu sehen, ob es nicht vielleicht doch noch Verwandtschaft gibt, welche vor vielen Jahren entschloss, in die USA auszuwandern.

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1: Am Samstag, den 10. Oktober, spielen die Bremer Philharmoniker und der Bremer Domchor gemeinsam in großer Besetzung im St. Petri Dom und spielen dabei das monumentale Meisterwerk der Romantik, Hector Berlioz Requiem. Neben 12 Pauken sorgen 4 getrennte Bläsergruppen in den Ecken des Doms für ein ganz besonderes Raumklangerlebnis. Dieses Konzertereignis in historischer Kulisse startet um 19 Uhr. Auch am Sonntag, den 11. Oktober, gibt es Live-Musik für Klassikfreunde, und zwar im Pferdestall in Bremerhaven. Junge Musikerinnen und Musiker aus der Region präsentieren ausgewählte Stücke klassischer Meister in einer akustischen Version. Das Kammerkonzert beginnt um 17 Uhr. Von Montag, den 12.10. bis Freitag, den 16.10. findet im Kulturzentrum Schlachthof der 5-tägige Ohrenfutter-Hörspiel-Workshop für Jugendliche statt. Dort können Jugendliche zwischen 9 bis 13 Jahren in eine Welt eintauchen, die allein durch Text, Stimme, Geräusche und Musik entsteht. Am Anfang des Workshops wird eine gemeinsame Geschichte geschrieben, die anschließend vertont wird. Am Ende des Workshops wird das fertige Hörspiel dann bei Radio Weser TV gesendet. Am Dienstag, den 13. Oktober, heißt es im Pferdestall in Bremerhaven wieder Bestseller und Klassiker im offenen Kulturkreis. In der Kulisse des alten Pferdestalls treffen sich kulturbegeisterte Leseratten zum ungezwungenen, offenen Austausch. Gemeinsam werden bedeutende Neuerscheinungen des Buchmarktes, aber auch zeitlose Klassiker der Weltliteratur besprochen und analysiert. Der Abend bietet die ideale Gelegenheit, in gemütlicher Runde bei einem Glas Wein tiefgründige Gespräche über Literatur zu führen. Los geht's um 19 Uhr. Sari Shore ist eine Sängerin, deren Auftritte als besonders gelten. Nicht umsonst wurde sie in die New York Blues Hall of Fame aufgenommen. Sari spielt harten, treibenden Bluesrock, der eindeutig vom britischen Blues Ende der 60er Jahre beeinflusst wurde. Die ausgebildete Opernsängerin präsentiert ihren Mix aus Blues, Rock und Soul am Mittwoch, den 14. Oktober ab 20 Uhr im Bremer Meisenfrei. Der international gefeierte Ausnahmepianist Igor Levit eröffnet am Donnerstag, den 15. Oktober, die neue Saison der Bremer Meisterkonzerte mit einem facettenreichen Soloklavierabend in der Bremer Glocke. Der Abend, der unter dem Motto „Das pure Leben“ steht, startet um 20 Uhr. 667, The Neighbor of the Beast, gastieren am Freitag, den 16. Oktober, im Bluesclub Meisenfrei. Und Fans dürften gleich ahnen, welche Musik da im Mittelpunkt steht. Natürlich die Musik von Iron Maiden. Dabei geht es der Band nicht nur darum, die Klassiker Ton für Ton nachzuspielen, sondern auch darum, den gesamten Sound, die Bühnenpräsenz und die Stimmung so authentisch wie möglich zu präsentieren. Angefangen vom Original-Outfit der 80er Jahre bis hin zum obligatorischen Auftritt des Maskottchens Eddie. Los geht der Iron Maiden-Abend um 20 Uhr.

So, mit dem Wallerman, da geht unsere Sendezeit zu Ende. Wir haben gleich 8 Uhr, dann trennen sich die Wege der 90,7 und der 92,5 wieder um 14 Uhr. Da gibt es wieder die Möglichkeit, dass beide Frequenzen zusammengeschoben werden. Dann heißt es Radio Weser TV am Nachmittag. Dann begrüßt Sie hier an dieser Stelle unter anderem Finja Baumann mit einer Ausgabe von Radio Weser TV am Nachmittag. Kommen Sie gut durch diesen Tag und morgen früh gibt es eine neue Ausgabe von Radio Weser TV am Morgen. Und jetzt geht's weiter, unter anderem aus dem Studio in Nordenham oder aus dem Bremer Umland. Kommen Sie gut durch diesen Tag. Tschüss.

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2: 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Acht Uhr, die Nachrichten. Zunächst die Übersicht. Die Parteivorsitzende der Linken, Schwertner, hat vor der Wahl eines AfD-Politikers zum Landtagspräsidenten in Sachsen-Anhalt gewarnt. Die Zahl der Anträge auf Kriegsdienstverweigerung ist in diesem Jahr stark gestiegen. Der Abzug von US-Langstreckenbombern aus Großbritannien erfolgte laut Medienberichten aus Sorge vor einem möglichen Luftangriff des Iran. Die Meldungen im Einzelnen. Vor der konstituierenden Sitzung des Landtags von Sachsen-Anhalt hat die Vorsitzende der Linkspartei Schwertner vor der Wahl eines AfD-Politikers zum Landtagspräsidenten gewarnt. Es wäre das erste Mal seit den 1930er Jahren, dass ein deutscher Landtag von einem rechtsextremistischen Politiker geleitet würde, sagte Schwertner im Deutschlandfunk. Zugleich kritisierte sie, dass Bundeskanzler Merz sich dazu nicht geäußert, hingegen eine mögliche Regierung unter der Linkspartei in Berlin als Problem bezeichnet habe. Einen Monat nach der Wahl tritt der Landtag in Magdeburg heute zu seiner konstituierenden Sitzung zusammen. Zuerst steht die Wahl des Parlamentspräsidenten an. Die AfD hat ihren bisherigen parlamentarischen Geschäftsführer Rausch als Kandidaten benannt. Mit den vom BSW zugesagten Stimmen könnte er es ins Amt schaffen. Es wäre das erste Mal, dass die AfD einen Landtagspräsidenten stellt. Der AfD fehlen im Parlament 3 Mandate zur absoluten Mehrheit. Das BSW hat 5, CDU, Linke, SPD und Grüne haben eine Zusammenarbeit mit der AfD ausgeschlossen. Die Zahl der Anträge auf Kriegsdienstverweigerung ist in diesem Jahr stark gestiegen. Wie die Funke-Medien berichten, gingen beim Bundesamt für Familie und zivilgesellschaftliche Aufgaben bis Ende August rund 12.100 Anträge ein. Das waren mehr als 3-mal so viele wie im gesamten vergangenen Jahr. Ein möglicher Grund ist das neue Wehrdienstmodernisierungsgesetz. Es trat im Januar in Kraft und verpflichtet alle Männer ab dem Jahrgang 2008, einen Fragebogen zu ihrer Eignung für den Dienst an der Waffe auszufüllen. Eine Wehrpflicht besteht weiterhin nicht. Sie wurde vor 15 Jahren ausgesetzt. Der Kriegsdienst mit der Waffe kann aber vorsorglich verweigert werden. In den vergangenen Wochen hatten junge Menschen in zahlreichen Städten gegen eine mögliche Wiedereinführung der Wehrpflicht demonstriert. Die Proteste von Schülerinnen und Schülern in Frankreich könnten heute einen neuen Höhepunkt erreichen. Es ist ein landesweiter Aktionstag geplant, um für bessere Lernbedingungen zu demonstrieren. Mehrere große Bildungsgewerkschaften wollen sich den Kundgebungen anschließen. Allein im Großraum Paris sollen 200 Gymnasien vorsorglich geschlossen bleiben. In den vergangenen Tagen war es im Rahmen der Proteste teils zu Ausschreitungen gekommen. Das Justizministerium beziffert den an Schulgebäuden und im öffentlichen Raum entstandenen Schaden auf mehrere Millionen Euro. Innerhalb einer Woche gab es mehr als 5.000 Festnahmen. Aber auch die französische Polizei steht in der Kritik. Ihr wird vorgeworfen, mit unverhältnismäßiger Gewalt gegen Minderjährige vorzugehen. Auch aus Belgien

werden Schülerproteste gemeldet. In Lüttich nahm die Polizei nach Ausschreitungen Dutzende Menschen fest. Der Abzug US-amerikanischer Langstreckenbomber aus Großbritannien erfolgte laut Medienberichten aus Sorge vor einem möglichen Luftangriff des Iran. Laut dem Wall Street Journal und dem Nachrichtenportal Axios gab es konkrete US-Geheimdienstinformationen über eine geplante iranische Drohnenattacke auf den britischen Stützpunkt Fairford, wo die US-Maschinen stationiert waren. Die Medien berufen sich auf ranghohe US-Regierungsbeamte. Die Flugzeuge waren am Sonntag offenbar in großer Eile abgezogen worden. Von der US-Regierung gab es dazu unterschiedliche Angaben. Präsident Trump sagte, dass es Bedrohungen vermutlich durch den Iran gegeben habe. Zuvor hatte Außenminister Rubio erklärt, es gebe keinen solchen Zusammenhang. In der Nähe des britischen Stützpunkts waren kürzlich 5 Personen festgenommen worden, die im Verdacht stehen, einen Anschlag geplant zu haben. Saudi-Arabien hat wegen der Angriffe der jemenitischen Houthi-Miliz das vor 2 Monaten geschlossene Verteidigungsbündnis mit Pakistan und der Türkei aktiviert. Wie die 3 Länder in einer gemeinsamen Erklärung mitteilten, werden Streitkräfte und militärische Mittel nach Saudi-Arabien entsandt. Sie sollen dabei helfen, die Angriffe der Houthi abzuwehren. Die islamistische Miliz hatte gestern Ziele in Saudi-Arabien attackiert. Auch am Abend wurden aus der Hauptstadt Riad wieder Explosionen gemeldet. Die Houthi erklärten, sie hätten unter anderem den internationalen Flughafen und eine Raffinerie des staatlichen Ölkonzerns angegriffen. Aus Saudi-Arabien gibt es bisher keine offizielle Stellungnahme. Das Königreich unterstützt im Jemen die Regierungstruppen, die derzeit eine Militäroffensive gegen die Houthi durchführen. Die islamistische Miliz erhält Unterstützung vor allem aus dem Iran. Die ukrainische Armee hat die russische Hauptstadt Moskau mit 100 Drohnen angegriffen. Nach Angaben der Regionalregierung wurde ein Mensch getötet, zudem gab es 6 Verletzte. Demnach attackierte die Ukraine mit 650 Drohnen, neben der Hauptstadt auch deren Umgebung. Die meisten der Drohnen konnten den Angaben zufolge von der Flugabwehr zerstört werden. Aus der Ukraine wurde ein weiterer Angriff auf eine Brücke gemeldet, diesmal in der Region Saporischschja im Südosten des Landes. Zuletzt hatte die russische Armee mehrere Brücken in der ukrainischen Hauptstadt Kiew attackiert. Die Ukraine wehrt sich seit 4,5 Jahren gegen den russischen Angriffskrieg. Vor der Stichwahl um das Präsidentenamt in Brasilien hat sich der rechtsgerichtete Kandidat Bolsonaro die Unterstützung 2 ehemaliger Konkurrenten gesichert. Ronaldo Caiado und Romeo Zema hatten in der ersten Runde am vergangenen Sonntag zusammen knapp 2,5% der Stimmen erhalten. Sie wollen nun dafür werben, dass Bolsonaro die Stichwahl in 2 Wochen gewinnt. Aus dem ersten Wahlgang war er als Sieger hervorgegangen, mit einem Vorsprung von knapp 3 Prozentpunkten vor dem amtierenden linksgerichteten Präsidenten Lula da Silva. In Frankfurt am Main beginnt die 78. Buchmesse. Am Nachmittag wird der Pavillon des Gastlandes Tschechien eröffnet. Ab morgen ist die Messe zunächst für Fachbesucher zugänglich, ab Freitag dann auch für die Allgemeinheit. Nach Angaben der Buchmesse sind rund 7.000 Aussteller vertreten. Im vergangenen Jahr waren 238.000 Besucher gekommen. Zum Abschluss am Sonntag wird der Friedenspreis des deutschen Buchhandels dem französisch-britischen Juristen und Schriftsteller Philippe Sands verliehen. Der britische Bestsellerautor und ehemalige Politiker Jeffrey Archer ist im Alter von 86 Jahren gestorben. Das teilte sein Verlag mit. Archers neues Buch mit dem Titel Adam and Eve sollte heute veröffentlicht werden. Zu seinen Werken gehören beispielsweise die Bücher Der Aufstieg, Imperium und Ein Mann von Ehre. Laut seiner Website verkaufte er weltweit mehr als 300 Millionen Romane. Im Jahr 1985 hatte die damalige britische Premierministerin Thatcher Archer zum Vizechef der konservativen Partei ernannt. Bereits ein Jahr später musste er jedoch wegen einer Geldzahlung an eine Prostituierte zurücktreten. 2001 wurde er wegen Meineids, Urkundenfälschung und Anstiftung zur Falschaussage zu einer Haftstrafe verurteilt. Im Jahr 2024 schied er aus dem House of Lords aus. Und hier noch einmal die Übersicht.
Die Parteivorsitzende der Linken, Schwertner, hat

0: vor der Wahl eines AfD-Politikers zum Landtagspräsidenten in Sachsen-Anhalt gewarnt. Die Zahl der Anträge auf Kriegsdienstverweigerung ist in diesem Jahr stark gestiegen. Der Abzug von US-Langstreckenbombern aus Großbritannien erfolgte laut Medienberichten aus Sorge vor einem möglichen Luftangriff des Iran. Das Wetter. Im Norden bewölkt, an den Küsten etwas Regen. Sonst nach Nebelauflösung meist sonnig oder locker bewölkt. Höchstwerte von 17 Grad an der See bis 25 Grad im Südwesten. Morgen im Norden und später auch im Westen dichtere Wolken und mitunter etwas Regen. Im Rest des Landes nach Nebelauflösung verbreitet sonnig, teils auch lockere Wolken. Temperaturen im Norden 17 bis 20, sonst 20 bis 25 Grad. Die weiteren Aussichten am Donnerstag überwiegend stark bewölkt, verbreitet Schauer oder länger anhaltender und kräftiger Regen. 13 bis 20 Grad. Hier noch die Temperaturen von heute früh 7 Uhr, Greifswald 14 Grad, Hamburg 13, Bremen 12, Hannover 11, Berlin und Leipzig 9, Köln 8, Dresden 9, Frankfurt am Main 8, Stuttgart 8, Freiburg 10 und München 5 Grad. Das waren die Nachrichten.
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Einen wunderschönen guten Morgen ins weite Radioland zu einer neuen Ausgabe von Local Radio. Durch die Sendung am Mikrofon begleitet euch euer Locke. Sendeverantwortlich ist wie immer Hans-Hermann Lassner. Das heutige Thema ist Old Metal. Und das Ganze geht bis 12 Uhr mittags.

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0: 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Ja, und jetzt geht's auch wirklich los. Das ist ja alles auch so ziemlich neu. Ich musste einige neue Jingles bauen, damit auch für Bremerhaven und Umgebung, die damit auch eingebunden sind. Der erste Interpret ist Alice Cooper, geboren am 4. Februar 1948 als Vincent Damon Fournier. Ist ein legendärer US-amerikanischer Rockmusiker und gilt als der umstrittene Godfather of Shock Rock. Ganz genau. Ja, das war nämlich nicht nur Ozzy Osbourne, sondern Alice Cooper auch. Wir haben ihn auch schon live im Interview gesehen in Wacken. Und ja, also, das ist Alice Cooper halt. Ja, und Alice Cooper bringt euch hier auch schon mit Fred My Frankenstein. Viel Spaß.
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Alice Cooper war das gerade eben. Und die nächste Band hat eigentlich einen merkwürdigen Namen. Yesterday and Today. Ich sag immer YNT. So steht es auch teilweise auf den Platten oder CDs. Auch wenn es vielleicht nicht richtig ausgedrückt ist, einmal falsch gelernt, ist das so im Kopf drinne, dass man das immer wieder so sagt. Ihr kennt das selber und ja, wir meinen natürlich Yesterday and Today. 74 in Oakland, Kalifornien, in der klassischen Besetzung zueinander gefunden, angeführt vom Sänger und Gitarristen Dave Manicki. Nikki Ketty gilt als der Gruppe einer der wichtigsten Pioniere des Hard-Rock-Szene aus San Francisco. Ja, und dann wollen wir auch mal hören, was die Jungs da mitgebracht haben. Masters and Slaves.

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0: Ja, ganz genau, das ist das heutige Thema bis 12 Uhr mittags und wir haben ja schon 2-3 Stücke gespielt. Vielmehr, jetzt kommt das dritte Stück. Alien Force heißt diese Band. Und Alien Force kommt aus Dänemark, genau, 84 in Kopenhagen gegründet. Die Gruppe gibt es, formierte sich mit Cycling, also irgendwie, so heißt der Typ. Jetzt sind sie wieder, dann haben die sich irgendwann aufgelöst, ja, wie es manchmal so ist. Und seit 2017 sind die wieder am Start. Also einfach mal ein bisschen nach goggeln und dann findet ihr die Band. Alien Force bringt mit Get It Out.

Die nächste Band kommt aus Dänemark, 82 in Kopenhagen gegründet, Witchcross heißt sie. Ursprünglich formierten sie sich schon 79, aber dann gab es wohl irgendwie mit dem Namen Probleme, wie das so eben so ist. Und bis alles in trockenen Tüchern ist, starteten sie etwas später. Rocking the Night Away heißt das

Tja, die können noch singen. Die nächste Band kommt aus dem Bereich New Wave of British Heavy Metal, also einer der Gründungsbands. Das ging ja nur von 79 bis 81 und war englisch und nicht amerikanisch oder deutsch oder dänisch, sondern New Wave of British Heavy Metal war eben, wie das Wort hinten British ja schon sagt. Die Band heißt Battle Axe, kommt aus Sunderland und Gründung war 79 auf 80. Aktuelle Kernmitglieder sind Dave King, Gesang, Brian Smith, Bass. Oh, und sie bringen euch mit Metal Rock.

0: Tja, schon haben wir 8.40 Uhr und der erste Hammerhit der Woche startet jetzt. Für alle, die neu dabei sind, der Hammerhit der Woche wird niemals angesagt. Den kann man später am Nachmittag in den Playlisten unter www.local-radio.de lesen. Also viel Spaß mit dem ersten.
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Informationen findet ihr auf unserer Webseite unter www.local-radio.de. Schaut mal rein. Ja, das war der erste Hammerhit der Woche. Und weiter geht es mit Diamond Head, eine britische Heavy Metal Band, die 76 in Stourbridge, England gegründet wurde. Sie wird als einer der führenden Bands des New Wave of British Heavy Metal betrachtet. Genau. Und da gibt es auch ganz viele Streitpunkte, wer gehörte überhaupt da alles zu und so weiter und so fort, lässt sich alles über Google natürlich herausfinden. Helpness heißt das Stück.

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Schaltet ein! Tja, der nächste Interpret lebt sozusagen in zwei Städten. Nein, es sind zwei verschiedene Bands in zwei Ländern. Und der eine kommt aus Polen und die anderen kommen aus Wuppertal, Nordrhein-Westfalen. Wir reden hier von der Band Virgin 81 gegründet. Und die bringen euch mit Mary Ann.

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0: Genau das ist heute das Thema. Und kommen wir zu einem ganz großen Künstler, der leider viel zu früh verstorben ist. Wir reden hier von Ronnie James Dio. Nachdem sie 82 ausgestiegen sind aus der Band Black Sabbath, gründeten sie die Band Dio mit dem Schlagzeuger Vinnie Appice nach ihrem Ausstieg bei Black Sabbath, wie ich schon sagte. Die Band prägt den klassischen Metal-Sound der 80er Jahre maßgeblich durch epische Fantasietexte und kraftvolle Riffs. Sie lösten sich 2010 nach dem Krebstod ihres Namensgebers auf. Ja, so lange ist das schon wieder her, 16 Jahre. Leute, was ist überhaupt noch Zeit? Ronnie James Dio mit Why Are They Watching Me?

Ja, das war schon ziemlich blöde. Wir hatten 2010 Karten fürs Aladdin und dann wurde das abgesagt wegen seiner Krankheit. Und dann später haben wir dann ja alle erfahren, dass er dann verstorben ist. Der nächste Interpret kommt aus Britannien, 78 in Wensley Bay, England gegründet. Und sie gehören neben Größen wie Iron Maiden, Saxon zu den Pionieren des New Wave of British Heavy Metal, Tiger of Pantang. Ja, und die bringen euch jetzt mit Detonator.

Ja, nächste Band kommt aus L.A., Kalifornien, USA, mit dem Namen Driver. Heavy Metal Band, 89 dort gegründet. Und die bringt euch natürlich hier heute mit I Am A Warrior.

im Warrior for Music. Genau. Ja, mittlerweile haben wir 9.19 Uhr und die nächste Band kommt aus Deutschland. Eine Hard-Rock-Heavy-Metal-Band aus Rheinland-Pfalz wieder mit dem Namen Trance. Und Trance bringt euch hier mit. Halt. Nee, nee, nicht so schnell, liebe Freunde. Der war's ja auch gar nicht. Shock Power.

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Tja, Kinder lachen ist schon was Herrliches. Die nächste Band ist eine einflussreiche, langlebige englische Heavy Metal Band mit 50 Millionen verkauften Alben und 69 in Birmingham gegründet. Judas Priest, ganz genau. Und Judas Priest bringen euch hier mit Out in the Cold.

Mittlerweile haben wir das 9.31 Uhr und Grüße gehen erstmal in den Antennenwald auf der 92.95.7 und auf DAB Plus, das Digitalradio auf Kanal 6. Natürlich den Livestream, der ist ja auch wichtig. Und dann gehen Grüße nach als erster nach Björn Wers, nach Fegesack, dann Olli, Angelika im Viertel, dann an Sabrina und Frankone aus Lebshausen. Ja, und alle, die hier in Bremen wohnen natürlich. dann nach Berlin, Österreich, Ruhrport, Hamburg. Da habe ich nämlich auch ein paar Hörer, die da immer mit einschalten. Seid gegrüßt. Und natürlich unsere kleine Facebook-Gruppe. Erika Schmidt, Klaus Kehe, Marian Pizek. Das ist, glaube ich, die Maria. Genau. Wo ist denn dein Göttergatte? Stefan Strute, Stefan Dunkel, Nelly Koko, Gundolf Bayerle, Thomas Meyer und Sven Paul. Seid gegrüßt. Klaus Kehe, heute vielleicht was für dich dabei, hoffe ich wenigstens. Ich verspreche dir auf jeden Fall, nächsten Dienstag ist was für dich dabei. Das wird nämlich ganz, ganz wild. Genau, ja. Und dann habe ich mal eine Frage vielleicht in die Facebook-Gruppe. Wo ist denn der Klaus Heugeroth? Den habe ich ja ewig hier nicht mehr gelesen. Weiß da jemand was oder so? Ist der weggezogen oder ist der krank? Sagt mal Bescheid, wenn ihr da Näheres wisst. Ja, wäre schön. Ja, weiter geht es hier dann schon mit Tokyo Blade, Heavy Metal Band aus Salisbury, der Anfang der 80er Jahre als wichtigster Vertreter des New Wave of British Heavy Metal bekannt wurde. Genau, Tokyo Blade, wer da alles zugehörte, es ist unglaublich. My Kind of Heaven.

Jo, geht ja richtig ab. Die nächste Band ist eine Schweizer Erfolgsband, nämlich Krokus. 75 in Solothurn von Chris Rohr und Tommy Kiefer gegründet und hat weltweit über 15 Millionen Tonträger verkauft. Ich meine, das ist schon ordentlich, ne? Klar ist kein Maiden oder sowas, aber doch ganz schön ordentlich. Ich möchte auch ganz gerne mal 15 Millionen Tonträger. Dafür einen Euro, dann geht's allen noch ganz gut. Ready to Burn heißt das Stück.

Tja, Krokus, gefolgt von The Rocks, deutsche Heavy Metal Band aus München, die ursprünglich im Jahre 84

Das ging doch richtig gut auf. Die nächste Band hat, da muss ich immer lachen, wenn ich das immer vorlese, die heißt Legal Lord. Ja, warum nicht? Ne? Man kann ja auch Stehlord vielleicht oder so. Naja, Spaß muss sein. US-amerikanische Power- und Speed-Metal-Band aus Stamford. 85 bis 90 war

Tja, aber heute gehen Grüße auch nach Holland in der Nähe von Rotterdam. Da machen Freunde und Hörer hier Urlaub. Genau, Ingo Behling und Maria. Ja, Mensch, genießt die schöne Zeit. Das Wetter hoffentlich ist einigermaßen. Aber so wie das aussieht, seid ihr sowieso zum Angeln da. Na gut.

Okay, wir sehen uns bald und viel, viel Spaß noch bitte, ja? Genau. Nächste Band ist Taurus. Ja, eine Metalband aus den USA. Auch eine sehr seltene Band, kann man so sagen. Sie kommt nämlich von der mexikanischen Seite, also kann man Mexiko sagen. Das Stück heißt Mundo en Alerta.

Ja, nächste Band heißt Mendes Prey, englische Hardrock-Heavy-Metal-Band aus Pontefract, West Yorkshire. Genau, auch gehört auch zu der Gruppe New Wave of British Heavy Metal. Und das Stück von denen heißt Don't Shine.

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Die nächste Band gehört auch zu New Wave of British Heavy Metal mit dem Namen Tank, 80 in London gegründet. Und Tank bringen euch mit War Nation.

0: Ja, War Nation von Tank und mittlerweile haben wir das 10.12 Uhr, also die Hälfte der Zeit ist rum und der zweite Hammerhit der Woche startet jetzt.
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Schaut mal rein. Die nächste Band kommt aus Dänemark. 81 in Kopenhagen vom Sänger King Diamond gegründet, Mercyful Fate. Eine sehr geile Band. Und die bringt euch mit A Dangerous Meeting.

Kulten und historischen Texten sowie eingängige Melodien. Der Untername der Band hieß dann auch noch The Master of Black Romantic. Stormwitch, 79 in Schwäbisch Garstetten gegründet. Und da wollen wir hören, was die so mitbringen. The Beauty and the Beast.

Tja, ein schönes Stück. Und nun kommt Stone Fury aus USA, 83 in Los Angeles, Kalifornien, gegründet. Und Brain Breakdown the Wall heißt das Stück.

Ja, der Panther. Ganz genau. Und dann vom Panther zur Metal-Kirche 80 vom Gitarristen und Hauptsongwriter Kurt Vanderhoof gegründet. Die Gruppe galt als wichtigstes Bindeglied zwischen traditionellen Heavy Metal und US Power Metal und frühen Thrash und Speed Metal. Ja, die hatten alles drauf. Und ja, das Stück heißt Method to Your Madness.

Wieder in Boston angelangt, in USA, Steel Assassin, traditionelle US-amerikanische Heavy- und Power-Metal-Band. Genau, und die bringen euch mit Spartacus.

Ja, wir leben in einer komischen Zeit, in der auch Namen immer wieder angekreidet werden. Also es gibt ja schon fast gar nichts mehr, was man als Bandname vielleicht noch nehmen kann, zumindest nicht irgendwas aus einem Duden oder aus einem Geschichtsbuch, war alles ist mittlerweile irgendwo geschützt. Und das war auch bei dieser Band. Die Gründung war in Bollnäs, Schweden, 86 und Anfang 89 musste Morgana Le Fay, ihr kennt das ja, ne? Artus-Sage, bis 2001, also 99 bis 2001, trat aus rechtlichen Gründen kurzzeitig die Band nur noch als Le Fay auf. Ist doch Affenkram, oder? Naja, okay. Morgana Le Fay, School.

Ja, ihr hört immer noch Local Radio, lecker Musik ohne reinquatschen. Heute mit dem Thema Old Metal and Rock. Und ich, das Ganze läuft auf der 92,5 und 90,7 Megahertz im Radio Visa TV. Jetzt kommt noch eine kleine Information. Moment.

Satanische Botschaft. Genau, Hotshot hat nämlich den zweiten Teil seiner LP-Sammlung, schmeißt er am Donnerstag auf den Markt. Von The Birds bis Rem. Und am Donnerstag kommt auch Fontaine DC Pre-Listering Party mit dabei und hört das neue Album von denen. Und die ersten kriegen sogar noch ein paar Givenings für die Fans. Nein, ist ja klar. Am Donnerstag, jetzt, genau. Hotshot Records. Ja, und weiter geht es auch schon mit der nächsten Band. Slaughter bezeichnet im Musikbereich vor allem zwei bekannte Bands. Nein, eine, nämlich die aus USA. Genau, und Slaughter bringen euch hier mit Winterkill.

Ja, in 75 in London gegründet, nachdem er von Hawkwind weg ist. Motorhead, Lemmy, The Killmister, aktiv bis 2015. Dort ist er leider dann verstorben, wie jeder ja mitbekommen hat. Und das Stück heißt Need, Need, Need.

Ja, Motorhead, der sein Bass spielte wie eine Gitarre. Ja, Nossi, vielen Dank, dass du die Sendung wieder toll findest und ja, weiterempfehlen. Wir brauchen mehr Leute hier bei Facebook. Das wäre auf jeden Fall gar nicht mal so übel. Richtig. Die nächste Band heißt Shy und ist eine britische Hardrock- und Glam-Metal-Band aus Birmingham, England, 82 gegründet. Und die bringt mit Breakdown the Walls.

11:09 haben wir das und die nächste Band liegt hier auf, eine traditionelle belgische Heavy Metal Band, 80 in Gent gegründet, Ostrogoth. Und Ostrogoth bringen euch hier mit Queen of Desire.

Die Nesven, 75 gegründet, bis heute noch aktiv, also ohne Unterbrechung. Wir sprechen hier von Saxon. Auch gehört auch zur New Wave of British Heavy Metal. Und Saxon bringen euch mit Supercharger.

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Ja, vielleicht hat die 90,7 auch ein bisschen Lust, bei Facebook mitzuschatten. Und zwar ist das Facebook/Local Radio Bremen in ein Wort. Kommt zu uns! Die nächste Band, leider ganz traurig, nämlich am 22. Juli 25 verstorben, Ozzy Osbourne. Ja, The First of Finsternis, Heavy Metal Pionier und so weiter und so fort. Ozzy Osbourne jetzt für euch, Straight to Hell.

Tja, Ozzy Osbourne, unverkennbar. Ja, und dann haben wir, also die ganze Zeit wussten wir zwar irgendwie, dass HP in einer anderen Band gespielt hat, weil seine aktuelle Band damals, Palace, aus Freundschaft schon ein paar Mal bei uns auf dem Bremer Metal Festival gespielt hat. Und ja, dann kam die Auflösung irgendwann und dann war ein bisschen Ruhe. Und dann kam er auf einmal und sagte, Mensch, wir haben da unser Jubiläum, unser 40. Jubiläum und das feiern wir in einer Stadthalle, wo er wohnt, in Speyer. Und ja, und ob ich das ankündigen könnte, klar. Und dann habe ich ihn natürlich gleich gefragt, ob er Bock hat, den auf dem Bremer Metal Festival zu spielen. Ja, schnack ich ab und so. Und Tatsache, hat diese uralte Band von 81 bei uns auf dem Bremer Metal Festival gespielt. Genau, Saint Anger heißt die. Und eine uralte Band, das Stück heißt Megalomania von 84.

Ja, jetzt kommen wir zu einer Christian Metal. Also gibt es ja unwahrscheinlich viele Unterarten im Metal. Das ist ja Wahnsinn. Also ich habe mal so einen Sampler gekauft. Da sind schon allein 20 verschiedene Unterkategorien im Heavy Metal. Diese Band ist eben, wie gesagt, Christian und nennt sich Secret Warriors, 86 in Chicago, Illinois, gegründet. Und die bringen euch mit The Heavens Are Calling.

Ja, noch ein Klassiker von 79, die Walesche, also Wales, ne? Die nennt sich Walesche Heavy Metal Hard Rock Band Persian Risk. Persian Risk bringen hiermit, da oben sind sie, Dark Tower.

Tja, das waren 4 Stunden Local Radio, lecker Musik ohne reinquatschen durch die Sendung und am Mikrofon begleitete euch euer Locke. Sendeverantwortlich war wie immer Hans-Hermann Lassner. Ich wünsche euch eine wunderschöne Woche. Bleibt gesund und mir treu und schaltet nächsten Dienstag wieder ein, wenn es heißt Local Radio, lecker Musik ohne reinquatschen, dann wieder mit einem anderen Thema. Und immer dran denken, die Festplatte zu erhöhen, denn es gibt mehr Musik, als wir uns vorstellen können. In diesem Sinne, ciao, ciao. Schaut nochmal auf unsere Webseite www.local-radio.de oder Facebook/Local Radio Bremen in ein Wort. Klein geschrieben natürlich, ihr kennt das. Ja. Ja, und ansonsten haben wir natürlich hier noch Stücke. Ganz liebe Grüße auch noch von Brain. Ganz wichtig. Ja, das ist die zweite Hälfte von Local Radio. Und die neuen werden Sie bestimmt noch kennenlernen, wenn wir wieder Gäste haben. Ja. Pildreifer ist eine deutsche Band aus Essen. Die kommt noch. Und es kommt noch eine kanadische Band. Richtig, die kriegen wir auch noch hin. Sabir heißt die. Ja, und dann sage ich schon mal Tschüss. Erstmal Pildreifer mit Pleasure.

Ja, und jetzt noch schönen Urlaub, Maria und Ingo. Und viel, wie heißt das? Petri Heil beim Angel. Sabir, rise to top. Und jetzt aber endgültig. Tschüss.

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1: Hallöchen, wie schön, dass du eingeschaltet hast, jetzt eine Stunde lang für Radio Weser TV und mir als Moderatorin. Ich bin Finja Baumann und habe ein buntes Programm dabei. Wir feiern heute einen 75. Geburtstag. Dann gibt es unter anderem wieder einen Film-, Buch- und Kulturtipp, aber auch Metabutendieg mit ein bisschen Plattdütsch. Die Tankrabatte sind ja jetzt gekommen, deswegen haben wir einen kleinen Beitrag darüber zusammengestellt. Und im Sportlermuseum in Delmhorst gibt es bald eine besondere Autogrammstunde. Wenn du alles erfahren willst, bleib also bis zum Schluss eingeschaltet.

0: Heute stellt Thorsten Folge in seinem Buchtipp der Woche den neuen Roman des schwedischen Erfolgsautoren Fredrik Backman vor.
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2: Mit seinem Buch Ein Mann namens Ove hatte sich Fredrik Backman ja mit über 20 Millionen verkaufter Exemplare in die Herzen einer weltweiten Leserschaft geschrieben und mit einigen anderen Erfolgsromanen hatte er zwischenzeitlich nachgelegt, zum Beispiel mit Britt Mariva hier, und verfilmt worden ist ja auch schon einiges. Nun liegt sein neuer Roman Freunde fürs Leben vor und wieder schafft es Backman mit einer wunderschönen, anrührenden, ergreifenden, warmherzigen und gleichermaßen humorvollen Geschichte um die Ecke zu kommen. Man spürt, wie Backman seine Figuren liebt und ihnen beim Schreiben eine unverwechselbare Note und ganz viel Wärme einhaucht. Er schafft es, die Leserin auf ganz besondere Art zu berühren. Diesmal geht es um die Kraft der Freundschaft. In einer kleinen Stadt, direkt am Meer gelegen, verbringen vier Menschen, vier Teenager, einen gemeinsamen Sommer mit heißen Tagen an einem verlassenen Pier. Die vier lachen, weinen, haben das Glück zusammen und finden eine Zuflucht vom schwierigen Alltag. Alle vier geben einander Halt und Kraft und das Ganze ist eben halt erfüllt von einer großen Freundschaft. Und diesen ganz besonderen Sommer, den hält einer der vier in einem Bild fest. Es wird ein berühmtes Bild, das wiederum 25 Jahre später die junge Luisa extrem berührt. Ein Detail berührt sie ganz besonders. So sehr, dass sie sich auf Spurensuche zu eben diesem Bild begibt. Und dieser besondere Ort am Meer, den sie dann findet, wird auch ihr eigenes Leben nachhaltig verändern. Das Buch feiert die Freundschaft und letztendlich auch das Leben und ist schlicht und ergreifend ganz wunderbarer Lesestoff, der einen an das Gute im Menschen glauben lässt. Herausgekommen ist Freunde fürs Leben von Fredrik Backman bei Goldmann.

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0: Wer letzte Woche noch tanken musste, hat oft Tränen in den Augen. Mein Kollege Oliver Popp, der war vor einer Woche tanken.
1: Ich sag's mal so, einmal voll tanken, mindestens 100 Euro und hast du ein größeres Auto natürlich dann noch mehr. Wird also wirklich Zeit, dass der versprochene Tankrabatt der Bundesregierung in Kraft tritt.
0: Und dann war es soweit. Auch wenn die Freude vermutlich sich in Grenzen hält, der Liter Sprit kostet 17 Cent jetzt weniger. Zumindest in der Theorie.
1: Genau, denn ob das dann wirklich 1:1 an der Zapfsäule weitergegeben wird, das wissen wir natürlich wieder nicht. Und auch die Experten zweifeln daran. So rechnet zum Beispiel der Europäische Automobilclub ACE laut Bild-Zeitung damit, dass die Preise nicht kurzfristig sinken werden.
0: Im Frühjahr beim ersten Tankrabatt war das ja auch schon so. Da hat Bundeskanzler Friedrich Merz die Konzerne ermahnt, die Entlastung weiterzugeben.
1: Ja, letztendlich waren es aber laut Bundeskartellamt trotzdem nur 80%, die weitergegeben wurden. Entsprechend fordert der ACE-Präsident Andreas Mundt, dass die Entlastung möglichst vollständig und schnell kommen soll. Und auch der ADAC erwartet, dass der Tankrabatt diesmal komplett an die Verbraucherinnen und Verbraucher gehen soll. Auch wenn die Sache nach dem Gießkannenprinzip erfolgt und damit alle entlastet, egal ob sie viel verdienen oder nicht.
0: Also, ob nun gerecht oder nicht, der Tankrabatt der Bundesregierung ist da. Um bis zu 17 Cent sinkt der Spritpreis.

0: Seit Anfang des Jahres ist in der Delmhorster Innenstadt das Sportlermuseum e.V. geöffnet. Diese Einrichtung ist ziemlich einzigartig, nicht nur für die Stadt. Und für diesen Monat plant der Verein noch ein besonderes Event. Unsere Praktikantin Jasmin hat sich mit dem Gründer des Museums, Frank Schäfka, unterhalten.
1: Herr Schäfka, Sie haben eine Sammlung von über 50.000 Teilen. Wie kam das denn dazu?
2: Ja, also das ist, wie ich immer so sage, eine Jugendsünde gewesen. Ich war 15 Jahre alt, 1980. In meiner Heimatstadt Schwerin wurde Gerd Wessig im Hochsprung in Moskau Olympiasieger mit Weltrekord. Wenig später konnte ich von ihm und anderen Sportlern eine Unterschrift bekommen in meinem Olympiabuch. Und das habe ich erstmal jahrelang weiterentwickelt, jahrzehntelang kann man sagen. Und irgendwann damit Ausstellungen gestaltet mit Teilen, die ich auch noch da zusätzlich bekommen habe. Und so wurden es immer mehr, meistens alles Geschenke von den Sportlern oder deren Familien. Und so ist eine Sammlung von diesen ganz, ganz vielen Exponaten entstanden, die halt wirklich zu 99% aus Geschenken besteht, mit der Mission, die ich mitbekommen habe. Du erzählst unsere Geschichte, du sorgst dafür, dass man uns nicht vergisst. Und das motiviert ganz, ganz viele dieser Athletinnen und Athleten, sich dann wirklich von ihren wertvollen Erinnerungen zu trennen und freuen sich immer, wenn ich darüber erzähle.
1: Sie hatten ja davor diese Sammlungen bei sich zu Hause. Wie kam es denn auch dazu, dass Sie halt eben von Ihrem Zuhause jetzt so was Eigenes hier in der Delmhorster Innenstadt haben?
2: Naja, das ist natürlich auch wieder eine lange Geschichte, wie diese ganze Entstehung. Letzten Endes war es zu Hause sehr schön auch präsentiert bei uns. Also ich habe da 120 Quadratmeter im Dachgeschoss auch schon Führungen gemacht für Schulklassen, interessierte Leute. 28 olympische Medaillengewinner haben mich dort besucht und alle haben im Prinzip immer gesagt, das ist so einzigartig und toll, aber viel zu klein. Und letzten Endes ist auch die Stadtpolitik, Oberbürgermeisterin und Leute von der Wirtschaftsförderung darauf angesprungen und haben gesagt, ja, wir müssen da was draus machen. Und dann letzten Endes hat man Leerstand in der Fußgängerzone erreichlich, aber die DWFG hat es dann geschafft, diese Räumlichkeiten für mich zu finden. Und so habe ich jetzt meine knapp 500 Quadratmeter Ausstellungsfläche. Und ich sage mal so, das ist im Moment auch schon wieder ganz schön voll. Und mal gucken, es gibt ja noch mehr Leerstand.
1: Sie haben ja laut Ihrer Website also Anfang Oktober dieses Sportlerfest, wo verschiedene Athleten oder Olympiasieger zu Ihnen kommen und da auch noch eine Tour daraus machen. Was genau machen Sie da denn genau und was genau können die Delmhorster oder auch andere Sportinteressanten da bei Ihnen erleben?
2: Es ist eine Tradition, dass sich deutsche olympische Medaillengewinner, überhaupt Olympiasportler, treffen jährlich. Und nachdem nun viele von diesen Menschen meinen engeren Bekanntenkreis darstellen und erfahren hatten, dass mein Museum entstanden war in dieser Größenordnung wie jetzt, hatten die dann den Wunsch geäußert, ihr nächstes Jahrestreffen in Delmenhorst durchzuführen. Und jetzt kommen also tatsächlich um die 70 olympische Medaillengewinner und weitere Spitzenathleten vom 15. bis 18. Oktober nach Delmenhorst. Und wir haben ein ausgeklügeltes Kulturprogramm ausgedacht. Natürlich Führung durchs Museum, Festabend in der Markthalle und Eintragung ins Goldene Buch der Stadt. Das wird am 17. Oktober stattfinden in der Markthalle. Und im Anschluss daran, also gegen 11 Uhr, ist dann 1,5 bis 2 Stunden Autogrammstunde, Meet and Greet für die gesamte Bevölkerung und Interessierte aus dem Umland vorgesehen. Das heißt, jeder, der sich so für die Sportgeschichte interessiert, hat die Möglichkeit, solche Namen wie Ulrike Mayfahrt, Birgit Fischer, Renate Stecher, Cornelia Ender, Jochen Danneberg persönlich zu treffen, Unterschriften mitzunehmen, Fotos zu machen. Also auf jeden Fall, wir möchten, dass die Delmenhorster Bevölkerung ganz viel Teil hat daran. Und für diese ganzen Aktivitäten brauchen wir natürlich jegliche Art von Unterstützung. Jetzt einerseits monetärer Art, aber auch für die Tombola, die wir dort planen, auch Sachpreise, die dann die Athletinnen und Athleten mitnehmen können nach diesen tollen Tagen hier in Delmenhorst. Und wir freuen uns über jede Art von Hilfe. Auch beim Catering am Abend bräuchten wir immer noch Unterstützung von netten Menschen, die also bereit sind, dort diese olympischen Helden mit zu bedienen, sage ich mal.
0: Soweit der Gründer des Delmhorster Sportlermuseums, Frank Schäfka. Das Museum hat montags bis donnerstags von 14 bis 18 Uhr geöffnet. Die Autogrammstunde mit den OlympiasiegerInnen findet am Samstag, den 17. Oktober von 11 bis 13 Uhr in der Delmenhorster Markthalle statt.

0: stürzen wir uns nun in ein Abenteuer. Mitten in Alaska kämpfen Brad Pitt und sein Hund ums Überleben. Eiserne Wildnis heißt der Streifen, der jetzt im Kino läuft. Dennis Pumm hat reingeschaut.
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2: Oh Scheiße! Du heiliger Zombie!
3: Upgrade!
4: Die Pfote, Kumpel. Bist ein guter.
5: In den endlosen Weiten Alaskas müssen Brad Pitt, Ex-Soldat und sein Schäferhund Odin ums Überleben kämpfen. In eiserne Wildnis.

0: Es ist okay. Komm, komm. Es war nur ein Albtraum. Wir sind nicht mehr dort.
1: Beide, auch sein Hund, sind Kriegsveteranen. Geplagt von Albträumen finden sie in der unberührten Natur Alaskas den Frieden, den die beiden sich erträumen.
2: Hey, hab ich das Silber im Maul deines Hundes gesehen?
0: Odin war ein Aufklärungshund. Der Feind hat ihm einen Ziegelstein ins Maul geschlagen.
2: Hat dasselbe Arschloch ihm das Bein gebrochen?
0: Ja.
2: Hoffe, du hast dem Kerl ordentlich die Meinung gegeigt.
1: Doch auf dem Heimweg im kleinen Flugzeug stürzen sie ab. Ein Überlebenskampf in der Wildnis beginnt. Das heißt, endlose Meilen zurück. Zurück in die Zivilisation.
0: Ich bring dich nach Hause. Wir müssen es wohl auf die harte Tour machen.
1: Sie versuchen, dem unberechenbaren Wetter, reißenden Flüssen und wilden Tieren zu trotzen. Sehr berührend das tiefe Vertrauen zwischen Hund und Mensch. Die beiden würden füreinander sterben.
0: Ich halte dich. Ganz ruhig, Kumpel.
1: Eiserne Wildnis zeigt einmal mehr, dass Brad Pitt diese Abenteuerfilme doch ganz gut zu Gesicht stehen.
0: Wir schaffen das. Wir haben Schlimmeres durchgemacht.
1: Erinnert teilweise ein wenig an den Film mit Will Smith, I Am Legend. Er ist ja damals auch mit seinem Schäferhund durch leere Straßen gezogen. Diese Vibes kommen so ein bisschen zurück. Ein spannender Film mit vielen Gänsehautmomenten.
0: Ich werde dich sterben lassen. Kumpel, ich bin bei dir.
3: Das war der Filmtipp von Dennis Pumm.

0: Eine Ikone feiert Geburtstag. Sting ist 75 Jahre geworden. Ein rastloses musikalisches Chamäleon, das in einer fast 50-jährigen Karriere vor allem eins gemacht hat. Immer wieder was Neues. Dennis Pum hat seinen Weg in Kürze zusammengefasst.
1: Selbst als Sting noch Sänger von The Police ist, klingt seine Musik anders. Rock, New Wave und Reggae verschmelzen zu Hits wie Message in a Bottle, Walking on the Moon oder Roxanne.

Als sich die meisten Fans in den 80ern einfach mehr Police-Hits wünschen, geht die Band im Streit auseinander. Und Sting biegt in eine andere Richtung ab. Auf seinen ersten Solo-Alben verbindet er Elemente aus Jazz und Pop. Englishman in New York ist bis heute das vielleicht beste Beispiel dafür. In den 90ern kommt mehr Gitarre in Stings Musik, vor allem die von Gitarrist Dominic Miller, den Sting einmal als seine rechte und linke Hand bezeichnet. Gemeinsam schreiben sie Songs wie Shape of My Heart.

dem Drei-Musketiere-Soundtrack zusammen mit Bryan Adams und Rod Stewart das Sting Mitte der 90er Jahre, dem Höhepunkt seines Erfolgs, und probiert sich mal weiter aus. Mit Deathered Rose verbindet er einige Jahre später westlichen Pop mit orientalischen Einflüssen. Und als hätte Weltmusik, Jazz, Rock und Folk noch nicht gereicht, nimmt Sting Mitte der 2000er Jahre sogar Lieder aus der englischen Renaissance auf.

Musik, die mehr als 400 Jahre alt ist. Kaum ein anderer Popstar hätte sich das getraut. Für Sting war es einfach die nächste Tür, die geöffnet werden sollte. Und vielleicht liegt genau darin das Geheimnis seiner Karriere. Während andere Künstler ihren Stil verteidigen, hat Sting immer wieder verändert. Mit 75 Jahren ist er deshalb nicht nur eine Pop-Ikone, sondern vor allem ein musikalischer

So, und das war's auch schon wieder mit meiner Stimme am Nachmittag hier bei Radio Weser TV. Schön, dass du bis zum Schluss reingehört hast oder zwischendurch dazugekommen bist. Ich verabschiede mich jetzt aber auch schon wieder, passend mit den Kulturtipps wie jede Woche, und freue mich, wenn du auch nächste Woche wieder einschaltest. Tschüss!

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1: Am Samstag, den 10. Oktober, spielen die Bremer Philharmoniker und der Bremer Domchor gemeinsam in großer Besetzung im St. Petri-Dom und spielen dabei

Musik für Klassikfreunde, und zwar im Pferdestall in Bremerhaven. Junge Musikerinnen und Musiker aus der Region präsentieren ausgewählte Stücke klassischer Meister in einer akustischen Version. Das Kammerkonzert beginnt um 17 Uhr. Von Montag, den 12.10. bis Freitag, den 16.10. findet im Kulturzentrum Schlachthof der 5-tägige Ohrenfutter-Hörspiel-Workshop für Jugendliche statt. Dort können Jugendliche zwischen 9 bis 13 Jahren in eine Welt eintauchen, die allein durch Text, Stimme, Geräusche und Musik entsteht. Am Anfang des Workshops wird eine gemeinsame Geschichte geschrieben, die anschließend vertont wird. Am Ende des Workshops wird das fertige Hörspiel dann bei Radio Weser TV gesendet. Am Dienstag, den 13. Oktober, heißt es im Pferdestall in Bremerhaven wieder Bestseller und Klassiker im offenen Kulturkreis. In der Kulisse des alten Pferdestalls treffen sich kulturbegeisterte Leseratten zum ungezwungenen, offenen Austausch. Gemeinsam werden bedeutende Neuerscheinungen des Buchmarktes, aber auch zeitlose Klassiker der Weltliteratur besprochen und analysiert. Der Abend bietet die ideale Gelegenheit, in gemütlicher Runde bei einem Glas Wein tiefgründige Gespräche über Literatur zu führen. Los geht's um 19 Uhr. Sari Shore ist eine Sängerin, deren Auftritte als besonders gelten. Nicht umsonst wurde sie in die New York Blues Hall of Fame aufgenommen. Sari spielt harten, treibenden Bluesrock, der eindeutig vom britischen Blues Ende der 60er Jahre beeinflusst wurde. Die ausgebildete Opernsängerin präsentiert ihren Mix aus Blues, Rock und Soul am Mittwoch, den 14. Oktober ab 20 Uhr im Bremer Meisenfrei. Der international gefeierte Ausnahmepianist Igor Levit eröffnet am Donnerstag, den 15. Oktober, die neue Saison der Bremer Meisterkonzerte mit einem facettenreichen Soloklavierabend in der Bremer Glocke. Der Abend, der unter dem Motto „Das pure Leben“ steht, startet um 20 Uhr. 667, The Neighbor of the Beast, gastieren am Freitag, den 16. Oktober, im Bluesclub Meisenfrei. Und Fans dürften gleich ahnen, welche Musik da im Mittelpunkt steht. Natürlich die Musik von Iron Maiden. Dabei geht es der Band nicht nur darum, die Klassiker Ton für Ton nachzuspielen, sondern auch darum, den gesamten Sound, die Bühnenpräsenz und die Stimmung so authentisch wie möglich zu präsentieren. Angefangen vom Original-Outfit der 80er Jahre bis hin zum obligatorischen Auftritt des Maskottchens Eddie. Los geht der Iron Maiden-Abend um 20 Uhr.

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Und am Mikrofon wie immer draußen Folge. Schön, dass ihr wieder mit dabei seid bei einer neuen Ausgabe von Wortart, der Sendung für Wort und Sprachgewaltiges. Filme und Bücher stehen im Mittelpunkt und vor allen Dingen gab es ja in den letzten Sendungen ganz viele Bücher. Auch heute habe ich wieder sehr viele aktuelle Bücher mitgebracht, die meinen Schreibtisch erreicht haben. Gleich zu Beginn habe ich aber eine DVD, die ich in Händen halte, ein sogenanntes Ansichtsexemplar, und ich habe DVD gesagt, stimmt nicht ganz. Ich halte eine Blu-ray in Händen. Auf DVD ist das natürlich auch dann zu bekommen. Eine Reihe für alle Slasher und Horrorfans. Es wird blutig werden beim dritten Teil einer Reihe, die eigentlich ein Remake ist aus dem Jahre 2008. Da gab es schon mal The Strangers und das Ganze ist nochmal neu adaptiert worden mit Chapter 1, Chapter 2 und Chapter 3. Und das ist jetzt der finale Akt in dieser Reihe um die maskierten, geheimnisvollen Killer. Und im großen Finale, da ist nochmal Madeleine Petsch dabei, die Rolle der Maya übernimmt und die in diesem Strudel der Gewalt gerät und sich den maskierten Mördern oder dieser maskierten Bande entgegenstellt. Scarecrow und Dollface nämlich, und will sozusagen ihre Pläne durchkreuzen. Ganz kurz zur Inhaltsangabe. Ja, vor einer Weile wurde ja Maya eben gespielt von besagter Madeleine Petsch und ihr Freund Wayne im abgelegenen amerikanischen Hinterland von besagten maskierten Fremden brutal überfallen, und das in den eigenen vier Wänden. Und das Motiv blieb eigentlich so ein bisschen im Dunkeln, und nur mit Glück kam die junge Frau mit dem Leben davon. Doch damit nicht genug, denn die Killer tauchten wieder auf. In der Klinik, in die sie eingeliefert worden war, musste sie dann vor den Killern fliehen. Eine nervenaufreibende Flucht setzte ein, quasi eine Art Hetzjagd durch die engen Flure des Krankenhauses. Und wieder konnte sie den maskierten Mördern nur knapp entkommen. Wer steckt hinter diesem maskierten Psychopathen? Sie kommt irgendwann an einen Punkt, wo sie sagt, sie will sich genau diesen Psychopathen entgegenstellen und Rache üben für das Leid, was diese maskierten Ungeheuer ihr angetan haben im Laufe der Zeit. Weil das haben sie ja offensichtlich ohne irgendein tiefergründiges Motiv. Oder haben sie vielleicht doch ein Motiv? Das werde ich an dieser Stelle natürlich nicht verraten. Nur so viel, wer auf Slasher- oder Horrorfilme steht, der wird mit Sicherheit an der gut gespielten, gut bebilderten Atmosphäre

gestichten Geschichte seinen Spaß haben. Alle anderen sollten möglicherweise doch einen großen Bogen um dieses blutrünstige Finale machen. Es funktioniert übrigens auch, wenn man die ersten Teile nicht gesehen hat, aber ein größerer, in Anführungsstrichen, Spaß ist es natürlich, wenn man auch Chapter 1 und Chapter 2 gesehen hat. The Strangers Chapter 3 ist gerade herausgekommen via Leonin auf DVD oder vor allen Dingen auch auf Blu-ray. Und wie gesagt, für Slasher-Fans und für Horror-Fans auf jeden Fall zu empfehlen. Und ich empfehle allen, die gerne lesen, dran zu bleiben, denn ich habe einige ganz spannende Buchtipps heute wieder mitgebracht. Und damit nochmal willkommen zu Wortart, der Sendung für Wort und Sprachgewaltiges.

Und bei Wortart wird es wieder mal spannend, gleich dreimal, denn ich habe zwei Thriller und einen Krimi mitgebracht. Er gilt als einer der Großmeister des deutschen Polit-Thrillers und ist vielfach mit Preisen ausgezeichnet worden. Horst Eckert. Seit seinem Debüt aus dem Jahre 95 hat er sich dank seiner komplexen Polizei- und Polit-Thriller einen echten Namen gemacht. Nun liegt mit Die Praktikantin sein neuestes Werk vor. Und wieder ist die Geschichte ausgesprochen komplex. Es geht um über Leichen gehende Geheimdienste, eine schweigende Regierung und um eine junge Journalistin und die Suche nach der Wahrheit. Diese Journalistin ist Carla Bergmann, wobei eine fertige Journalistin ist sie längst nicht, denn schließlich ist sie nur Praktikantin bei der Morgenpost. Sie geht einem eigentlich normal wirkenden Polizeibericht über einen Einbruch bei einem regimekritischen Russen nach und stößt dann auf viele Ungereimtheiten. Und diesen Ungereimtheiten geht sie nach. Steckt der russische Geheimdienst hinter dem Einbruch? Aber wenn dem so ist, warum sollten deutsche Behörden dann Interesse daran haben, diesen Fall zu vertuschen? Dann wird ein Informant direkt vor Carlas Augen ermordet. Nun wird der Fall eindeutig zu groß und Carla bekommt Unterstützung von einem alten journalistischen Haudegen.

und Investigativjournalisten Jan Koller nämlich. Die Spuren führen nach Kiew. Welche Rolle mag dabei ein großes deutsches Rüstungsunternehmen spielen? Bei der Suche nach der Wahrheit bekommen Jan und Carla immer mehr Gegenwind aus vielen Richtungen, sogar aus dem eigenen Hause. Und nicht nur das, das Leben der beiden Journalisten gerät in Gefahr. Hochaktuell, brisant, vielschichtig. Der neue Thriller hat wieder all das zu bieten, was die Fans von Horst Eckerts Geschichten erwarten. Die Praktikantin ist gerade bei Heine erschienen. Und weiter geht's mit einem aktuellen Krimi. Suchtstoff. Großartig. Mehr davon. Das schreibt der bekannte Autor Klaus-Peter Wolf über den Krimi Lieblingsleichen von Kester Schlenz und Jan Jesper. Diese lassen ihren spannenden Krimi im Miniaturwunderland in Hamburg spielen. Dort gibt es ja immer wieder viele Kleinigkeiten und versteckte Hinweise zu entdecken. Aber in diesem Falle sind die kleinen Figuren von Obdachlosen nicht vom Team des Wunderlandes, sondern von einem Unbekannten dort deponiert worden. Das Problem? Kurz darauf wird im realen Hamburg ein Obdachloser getötet. An einem jener Schlafplätze, wo eine Figur auch im Miniaturwunderland in Szene gesetzt wurde. Und das ist erst der Anfang. Wieder ein Fall für das LKA-Team aus Altona um den leitenden Ermittler Thies Knutzen. Und wieder mischt sich sein Freund Oke Andersen, der nur L.A. Lotze genannt wird, in die Ermittlungen ein. Diese Ermittlungen erweisen sich als wahrlich nicht ungefährlich für ihn und auch nicht für seine Tochter Maria. Diese spannende Geschichte wird mit viel trockenem Humor erzählt und auch der vierte Band der Reihe ist damit absolut lesenswert. Und für Freunde der Hansestadt Hamburg und für Krimi-Freunde allgemein absolut zu empfehlen. Lieblingsleichen ist bei BTB erschienen. Die Stockholm-Protokolle von Mora Berglöf und Joachim Zander ist ein extrem spannender Thriller, der die Leserinnen und Leser in die Abgründe politischer Macht entführt. Im Mittelpunkt steht Julia. Sie ist Investigativjournalistin und ist auf etwas gestoßen, was darauf hinweist, dass der smarte und charismatische schwedische Ministerpräsident möglicherweise auch eine ausgesprochen dunkle Seite hat. Ihre Recherchen werden aber massiv behindert und ihr Chefredakteur stellt sie zwischenzeitlich kalt. Das wiederum zeigt ihr nur, dass sie etwas Größerem auf die Schliche gekommen ist, als dann plötzlich ihr Ehemann zum Pressesprecher des Ministerpräsidenten ernannt wird, ist ihr endgültig klar, dass sie durch diesen Move nur zum Schweigen gebracht werden soll, denn ihr Ehemann Alfred ist eigentlich viel zu unerfahren für den Job des Pressesprechers. Beide tauchen nun in die Welt der großen Politik und der Welt der Macht ein und stoßen auf Betrug, Geheimnisse, Korruption und schmutzige Geschäfte, die weit über die Mauern des Regierungssitzes hinausgehen. Und beide geraten immer mehr ins Visier ihrer Gegner, die offenbar selbst vom Mord nicht zurückschrecken. Hochgradig spannend und abgründig ist dieser Thriller von Berglöf und Zander und Freunden von Spannungsliteratur absolut zu empfehlen. Die Stockholm-Protokolle im Untertitel Gefährliche Beziehung ist gerade bei Rowohlt Polaris herausgekommen.

0: Und hier bei Wortart geht's weiter mit einer bitterbösen Komödie aus Korea. Und ehe ich noch ein bisschen was über diesen Film erzähle, hören wir einfach mal in den Trailer hinein. Ich glaube, da wird sich schon ein bisschen was klären, worum es genau geht.
1: 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Ich bin ein guter Mensch. Arbeitslos bin ich nicht geworden, weil ich es wollte.
2: Alles auf dieser Liste wird gestrichen, bis Papa eine neue Stelle gefunden hat. Kein Tennis mehr. Mein Auto. Und dann unser Haus.
3: Hä? Hä?
4: Hä?
3: Wie viele Mitbewerber wird es wohl geben?
2: Verglichen mit meinem Mann ist er gar nichts. Trifft in der Niederblitz.
0: Ausschnitte aus einer bitterbösen Satire, aus einer bitterbösen Komödie aus Korea. Ich habe ja oftmals mit Filmen, die aus dem asiatischen Raum kommen, durchaus meine Probleme. Oftmals wird er so ein bisschen overacted nach meinem Gefühl. Und manchmal ist auch die Story so weit weg aus unserem Kulturkreis, dass mich das nicht so berührt, wie es sollte. Diese Geschichte ist wieder mal richtig, richtig klasse. No Other Choice heißt der Film und ist von Park Chan-wook inszeniert worden. Und ja, No Other Choice, keine andere Wahl. Und diese keine andere Wahl, die hat Mansu. Der hat eigentlich mit viel Fleiß und harter Arbeit sich ein wunderbares Leben geschaffen. Ein nahezu perfektes Leben. Er führt eine harmonische Ehe, hat ja wunderbare, gut geratene Kinder, auch dazu noch sehr talentiert. Und er hat ein schönes Haus sich geschaffen, einen tollen Garten. Also alles passt einfach ganz wunderbar. Auch sein Job funktioniert eigentlich allerbestens. Bis zu dem Zeitpunkt, wo eine KI genau seinen Job ersetzt. Und nun gilt es, was tun. Erst einmal gilt es, überall zu sparen, wo man nur kann. Also muss seine Familie auf allerlei Annehmlichkeiten verzichten. Keine Tennisstunden mehr für die Gattin. Das Netflix-Abo ist auch nicht mehr drin. Und selbst die zwei Hunde, zwei Golden Retriever, kann sich die Familie nicht mehr leisten. Und es wird eigentlich immer schlimmer, denn er schreibt jede Menge Bewerbungen und denkt eigentlich, er müsste doch mit seinen Fähigkeiten irgendwann mal etwas finden. Aber genau das passiert nicht. Es hakt.

0: Geld absagen. Und das liegt gar nicht mal daran, dass es die Jobs nicht gäbe, sondern er hat viel zu viele Mitbewerber. Und irgendwann heißt es eben halt, wie der Titel so schön sagt, no other choice. Er muss die Mitbewerber irgendwie um die Ecke bringen. Herrlich böse, herrlich skurril und wirklich witzig. Und dass der Regisseur Park Chan-wook sein Metier absolut beherrscht, das zeigen folgende Namen zum Beispiel, die der ein oder andere kennen wird. Die Taschendiebin ist nämlich von ihm oder auch die Frau im Nebel. Diese Komödie funktioniert, egal ob sie jetzt im asiatischen Raum spielt. Man fühlt sich sofort in diese Geschichte hineingezogen, kann sie nachvollziehen. Eine toll erzählte, toll bebilderte Geschichte und es macht einfach richtig großen Spaß, wenn man auf bitterbösen, rabenschwarzen Humor steht. Der Film No Other Choice ist gerade via Plyon Pictures herausgekommen.
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Weiter geht es hier bei Wortart mit zwei ganz unterschiedlichen Büchern, einem Reisebericht und einem spannenden Sachbuch, mit dem es auch losgehen soll. Es ist der 26. September 2022, als es an einigen Stellen der Nord Stream Pipeline zu extremen Explosionen kommt. Natürlich stehen die gezielten Sprengungen im Zeichen des Ukraine-Krieges und schnell sind die russischen Angreifer als Schuldige ausgemacht. Ein spektakulärer Spionageakt, der im Nachfolgenden viele Fragen aufwirft nach der Sicherheit und der Überwachung solcher wichtiger Infrastrukturprojekte zum Beispiel. Aber auch die Ermittlungen gestalten sich über die Zeit ziemlich schwer. 3 Jahre später dann werden von den deutschen Ermittlern die Täter identifiziert.

sind jedoch nicht die besagten russischen Spione, sondern ukrainische Staatsbürger. Ist der Fall damit eigentlich gelöst? Eher nicht, denn es gibt noch zahlreiche Fragen, mit denen sich das Buch Die Sprengung beschäftigt. Im Untertitel heißt es da: Der Nord Stream-Anschlag, die Jagd nach den Tätern und Deutschlands Verrat an der Ukraine. Gestützt auf Geheimdienstdokumenten und Gesprächen mit Insidern liefern Oliver Schröm und Ulrich Thiele einen extrem spannenden Tatsachen-Thriller, der viele neue Fragen aufwirft und ein völlig neues Bild vom Anschlag abgibt. Und der Leser und die Leserin erfahren viel Wissenswertes über die Hintergründe, aber auch über die mediale Berichterstattung seiner Zeit. Das Buch macht deutlich, die Ukraine-Politik des Kanzleramtes zur Zeit vom damaligen Kanzler Olaf Scholz und seiner Regierungsmannschaft und auch die Rolle westlicher Geheimdienste muss eventuell in diesem Falle neu bewertet werden. Die Sprengung von den Investigativjournalisten Oliver Schröm und Ulrich Thiele ist ausgesprochen spannend und gerade bei Pieper herausgekommen. Bei Malik ist dagegen ein eindrucksvoller Reisebericht erschienen. Nachdem seine Frau einen schweren Unfall mit dem Gleitschirm nur knapp überlebt hat, fasst Max Braudechsel einen Entschluss. Das Leben kann so schnell zu Ende sein und damit auch selbstgesetzte Träume, die man immer wieder aufschiebt und auf den vermeintlich richtigen Moment wartet. Während sich seine Frau langsam in der Reha vom Unfall erholt, trifft er die Entscheidung, seinen Traum von einer Wanderung durch Norwegen nun in die Tat umzusetzen und eben nicht mehr zu fragen. Es soll also zu Fuß durch Norwegen gehen. Er setzt diesen Traum um und nimmt die Leserinnen und Leser mit auf diese ganz besondere Reise, die Reise voller besonderer Momente, voller Momente mit Magie und viel Naturgewalt und Schönheit, aber auch auf eine Reise mit einsamen Nächten im Zelt, tagelangem Regen, von Mückenplagen und vom Gefühl, jetzt doch aufgeben zu müssen. Aber letztendlich erzählt die Geschichte dann vom Weitermachen. Ein leidenschaftliches Plädoyer, seinem inneren Kompass zu folgen, seine Wünsche und Ziele umzusetzen und eben nicht auf die lange Bank zu schieben. Fühlt sich nach Leben an. Die Geschichte eines Mannes, der zu Fuß der Länge nach durch Norwegen gegangen ist, ist ein extrem lesenswertes, inspirierendes Buch, seine eigenen Wege zu gehen und Träume halt in die Tat umzusetzen. Herausgekommen ist das Buch bei Malik.

Weiter geht's hier bei Wortart mit der Kurzvorstellung von drei Büchern, zwei Romanen und einem Thriller. Mit dem soll es auch gleich losgehen. In Guilty Pleasure geht es um fünf Freunde, fünf dunkle Geheimnisse und um ein Hotel ohne Regeln. Dieses Hotel ist das besagte Guilty Pleasure, weltberühmt dafür, den Gästen geheime Wünsche zu erfüllen. Und zwar alle geheimen Wünsche, ganz ohne Tabus. Und das Ganze natürlich mit sehr viel Diskretion. Den echten Standort dieses Guilty Pleasure, den kennt dabei niemand. Nur, dass es auf einer abgelegenen tropischen Insel liegen soll, von der Außenwelt abgeschnitten. Und im Hotel sind fünf Gäste, die ihren geheimsten Wünschen nachgehen wollen. Ganz persönliche Wünsche eigentlich, doch was sie nicht wissen, sie werden dabei gefilmt. Und nicht nur das. Ihr Hotelbesuch wird weltweit gestreamt und ist ein echtes Reality-Show-Spektakel. Und besagte Hotelgäste sind im Begriff, vor aller Welt entsetzliche Verbrechen zu begehen. Sie wissen nichts von der Beobachtung und die sie beobachten, können sie nicht aufhalten, weil niemand weiß, wo sich das Hotel befindet und wie man sie kontaktieren kann. Sehr böse, sehr abgründig, sehr perfide. Ein wirklich origineller Plot, der Themen wie Voyeurismus in Zeiten von Social Media ebenso thematisiert wie auch menschliche Abgründe. Mit Guilty Pleasure ist Linda Shipp ein besonderer Thriller gelungen. Für Freunde von Spannungsliteratur extrem zu empfehlen. Herausgekommen ist der Thriller bei Heine. Ein ganz anderes Genre bedient Alison King mit ihrem Romandebüt Die Manufaktur der magischen Worte. Das ist ein Roman, der sich der Kraft von Worten und Geschichten widmet. Und das auf ganz wunderbare Art, beziehungsweise eben mit wunderbaren Worten und einer ebensolchen Geschichte. Alison King wurde von Schauspielerin Reese Witherspoon entdeckt und durch ihren Book Club gefördert. Witherspoon selbst ist ja auch schon als Autorin aktiv gewesen. Zur Geschichte aber. Die Studentin Monica, die hat ein Geheimnis erfahren, nämlich dass ihre Großmutter mit einer alten Bleistiftfabrik in Shanghai in Verbindung gebracht werden kann. Und sie wird neugierig und will die ganze Geschichte über die Phoenix Pencil Company erfahren. Was hat es mit dieser besonderen Manufaktur auf sich? Und welcher Zauber liegt in den dort gefertigten ganz besonderen Bleistiften verborgen? Die Studentin taucht tief ein in ihre Familiengeschichte und stößt auf Geheimnisse und schmerzhafte Erinnerungen. Eine Geschichte, bei der es um Liebe, aber auch um Verlust geht, um darum, wie schwer es sein kann, in den schwierigen Lebenssituationen die richtigen Worte zu finden. Aber genau diese richtigen Worte braucht es, um den Fluch der Vergangenheit zu brechen. Ein Roman, der sich eben um die richtigen Worte und die Kraft von Geschichten dreht. Einfach eine sehr einfallsreiche und richtig schön geschriebene, tolle Geschichte. Die Manufaktur der magischen Worte von Alison King ist ein wirklich wunderbarer und vor allem

Ding zeitloser Roman und ebenfalls gerade bei Heine herausgekommen. Und wir bleiben im selben Verlag, denn auch das dritte Buch ist hier erschienen. Joe Hill hat es geschrieben und es heißt King Sorrow bzw. King Sorrow 1. Im Mittelpunkt steht das renommierte Wackham College in Maine. Dort entdecken Arthur Oakes und seine Freunde einen okkulten alten Text in der Unibibliothek. Und in dem Text stoßen sie auf eine Passage mit einem Ritual, das offenbar ermöglichen soll, einen echten Drachen heraufzubeschwören. Aus einer rauschhaften Laune heraus beschließen die Freunde in einer Silvesternacht eben dieses Ritual zu vollziehen. Alles nur ein Spiel, alles nur ein großer Spaß mit ein wenig Nervenkitzel. Aber natürlich kommt es anders als erwartet, denn sie landen in einem Albtraum. Denn tatsächlich erwecken sie etwas sehr Mächtiges aus der Unterwelt. Eine mächtige Wesenheit, die nicht unbedingt Gutes im Schilde führt. Ganz im Gegenteil. Diese Wesenheit, ob Drache oder andere Schreckensgestalt, hat Hunger. Ein magischer Fantasy-Roman, der nicht nur eingefleischten Fantasy-Fans Spaß machen dürfte. King Sorrow von Joe Hill ist ebenfalls gerade bei Heine herausgekommen.

0: Und der nächste Film, den ich noch mitgebracht habe, ist von Amy Wong. Ist in den USA produziert, aber halt auch mit asiatischen Hauptdarstellerinnen. Der Film heißt Slanted und auch in den Film hören wir einfach mal kurz hinein.
1: Vor kurzem war es so, dass ich ungerecht behandelt wurde, denn ich war eine Person of Color. Sie kennen das. Hat Ihnen schon mal jemand gesagt, wie beeindruckt er von Ihnen ist, weil Sie so gutes Deutsch sprechen, ohne einen Akzent?
2: Was soll ich nur mit dir machen,
3: hm? Hör auf damit, Ma.
1: Oder haben Sie einfach satt, wie weiße Menschen Sie ansehen? Du kannst sie nicht einfach bezwingen. Du musst, wie sie aussehen,

0: geht.
1: Also findest du Olivia rassistisch und bescheuert?
2: Also ich werde auf jeden Fall Ballkönigin.
1: Ich habe einen genialen Plan.
2: Will mich, Zhong Huang.
3: Warum hast du das getan? Du siehst aus wie diese Schlampen auf Instagram.
4: Ich werde bald eine Empfehlung aussprechen für die Ballkönigin.
5: Wir wären alle gerne wie sie.
6: Ungeachtet aller Vorurteile.

0: Urteile. Ich sehe deinen schwarzen Haaransatz.
1: Ja, da hat man schon so ein bisschen mitbekommen, glaube ich, worum es geht. Ein kleiner, böser, sehr abgründiger Film ist Slanted geworden, der sich mit ganz aktuellen Themen beschäftigt und wirklich sehr sehenswert ist. Slanted ist sozusagen ein, ja, einerseits Young Adult Sci-Fi-Film, der mit Themen arbeitet, die im Moment immer wieder auch in den sozialen Medien diskutiert werden, gerade bei jungen Menschen über Selbstbild, über die eigene Identität er erzählt auch darüber, sich entweder dadurch, wenn man sich den Erwartungen anderer anpasst, zu verlieren oder wie man es eben halt möglicherweise auch schafft, sich nicht zu verlieren. Das ist ein sehr spannender Film, auch sehr böse teilweise und ein Film, der wirklich auch zum Nachdenken anregt. Es geht um eine sehr schlaue, ehrgeizige junge Frau, Joan nämlich, und die möchte gerne dazugehören, aber ihr asiatisches Äußeres verhindert das so ein bisschen. Sie möchte Ballkönigin werden an der Highschool und da weiß sie, dass das bislang nie ein People of Color geschafft hat, sondern immer eine klassische weiße, blonde Frau. Und genau das möchte sie halt unbedingt erreichen und lässt sich dann auf ein experimentelles Verfahren ein, von dem sie gewahr wird, ein geheimes experimentelles Verfahren, das sie äußerlich komplett zu verändern verspricht. Einerseits kommt sie zwar ihrem Ideal vom perfekten Leben immer näher, andererseits verliert sie sich aber auch mehr und mehr selbst und muss sich jetzt entscheiden, was sind eigentlich die richtigen Ideale? Was ist echte Freundschaft? Um das alles muss sie jetzt herausfinden. Und muss vor allen Dingen entscheiden, wer sie letztendlich wirklich sein will und was sie dafür bereit ist zu opfern. Ein Film, der eigentlich sicherlich eine jüngere Generation anspricht, aber die Themen, die der Film verhandelt, sind im Grunde genommen zeitlos, weil sie so oder in ähnlicher Form in jeder Generation immer und immer wieder transportiert werden und funktionieren. Vielleicht in der heutigen Zeit durch den Druck, der aus den sozialen Medien auf junge Menschen noch einwirkt, umso größer ist. Ein wirklich toller Film mit tollen Ansätzen und auch eindrucksvoll gespielt. Slanted ist gerade auf DVD oder auch auf Blu-ray unter anderem über Happy Entertainment herausgekommen.
2: Gönn dir selbst mal was. Kauftickets für ein Michael Bublé-Konzert. Als weiße Person dahin zu gehen, wird dein ganzes Leben verändern.

Und weiter geht's mit einer geballten Ladung Frauenpower, denn jetzt gibt es gleich drei Bücher, die von Frauen geschrieben wurden. Zwei Krimis und ein Roman. Beginnen wir mit einem Krimi. Den Namen Massimo Marconi dürfen einige Leserinnen und Leser schon kennen. Denn bereits seit einigen Jahren ermittelt dieser sympathische Italiener in St. Peter-Ording. Die Autorin Daniele Palu schickt ihn nun mit Marconi und die schweigenden Lämmer bereits zum vierten Mal ins Rennen. Diesmal geht es um den Fall eines Immobilienmaklers, der tot in einem Wasserkrug einer Deichschäferei liegt. Ist Jonas Torp von einem Konkurrenten ermordet worden? Oder steckt eine der verfeindeten Naturschutzorganisationen bzw. einer deren Aktivisten dahinter? Eigentlich ermittelt ja die Kripo Flensburg. Aber Leserinnen und Leser wissen natürlich, dass Dorfpolizist Marconi sich die Gelegenheit nicht nehmen lassen wird, selbst ein paar Ermittlungen anzustellen und sich so wieder einmal zum Leidwesen der Kripo einzumischen. Und Marconi muss feststellen, dass hinter dem Mord eine recht große Bedrohung steckt. Und was haben die Schafe jetzt damit zu tun? Das erfährt man natürlich beim Lesen von Marconi und die schweigenden Lämmer. Herausgekommen ist das Taschenbuch bei Rororo. Und auch die folgende Ermittlerin dürften schon viele Leserinnen und Leser kennen. Die LKA-Ermittlerin Obalski nämlich. Die ist allerdings erst zum zweiten Mal mit ihrem Team mit einem kniffligen und extrem aktuellen Fall im Einsatz. In den Einsatz geschickt wird die Ermittlerin von Susanne Kaiser. Und das neue Buch trägt den Titel Witch Hunt. Die LKA-Ermittlerin wird undercover ins Social Media Team einer Politikerin eingeschleust. Und das hat einen guten Grund, denn die Politikerin, die im Bayerischen Landtag sitzt, wird massiv bedroht. Erst E-Mails mit Vergewaltigungs- und Mordfantasien, dann die üblichen Beleidigungen und Beschimpfungen in den sozialen Medien und schließlich folgt sogar eine Bombendrohung. Obalski soll undercover herausfinden, wer eigentlich dahinter steckt. Die Hetzkampagnen werden immer heftiger und auch andere Frauen geraten ins Visier. Die Situation wird immer bedrohlicher, als dann eine Richterin sogar ermordet wird. Der Druck auf Obalski und ihr Team wächst also stetig und sie müssen den Täter oder die Täterin stoppen. Und dafür müssen sie herausfinden, was die Frauen, die da bedroht werden, eigentlich verbindet. Nur, dass sie Frauen sind, die erfolgreich sind. Oder ist da noch etwas anderes? Sehr spannend und vor allen Dingen hochgradig aktuell ist das Thema, was hier im Mittelpunkt steht. Nämlich die ständigen Bedrohungen, die uns auch in den sozialen Netzwerken begegnen. Witch Hunt, der zweite Fall für Ermittlerin Obalski von Susanne Kaiser, ist gerade bei Rowohlt wunderlich herausgekommen. Und schließlich habe ich noch einen Roman mitgebracht. In Alle Farben des Meeres erzählt Katja Hase die Geschichte von Sophia und ihrer Familie. Sophia will eigentlich einen neuen Lebensabschnitt beginnen und nochmal so richtig

durchstarten. Denn Sohn Migo ist aus dem Haus und hat eine Ausbildung begonnen. Und sie selbst startet durch, indem sie eine neue Stelle als Pflegerin im Altenheim antritt. Und die Arbeit gefällt Sophia gleich aus mehreren Gründen sehr gut, denn das Team ist absolut stimmig, eine richtig bunte Truppe mit

und jetzt seine Mama braucht, denn da ist auch noch ihre Mutter Gordona, die aus Kroatien zu ihr kommt und ihren Lebensabend bei ihrer Tochter verbringen möchte. Die neue Freiheit, von der sie geglaubt hat, sie jetzt zu haben, hat sich also ganz schnell wieder relativiert. Ob sie ihre neuen Träume nun aufgeben muss oder ob es für sie und Pavel vielleicht doch einen Umweg zum Glück gibt, erzählt dieser liebenswerte Roman von Katja Hase. Alle Farben des Meeres ist gerade bei RoRoRo herausgekommen.

Müller und ein Krimi. Ulf Quenzler hat viel Erfahrung als Drehbuchautor, Regisseur und Showrunner und ist mittlerweile auch unter die Thriller-Autoren gegangen und hat unter anderem schon mit Die Insel für Begeisterung gesorgt. Und seine Erfahrungen in den genannten Bereichen, die spürt man, denn er wiederum hat ein gutes Gespür für Timing und für Tempo und fürs gesamte Setting, was er ja auch bei Serienproduktionen dementsprechend benötigt. Er hat also ein tolles Handwerkszeug in die Waagschale zu werfen. Er selbst sagt, in seinen Thrillern habe man es mit Protagonisten zu tun, die eigentlich ziemlich schreckliche Dinge tun und wo man als Leserin oder Leser aber trotzdem möglicherweise eine gewisse Sympathie für die Protagonisten hegt und diese zumindest versteht. Und genau das würde ihn faszinieren, nämlich dadurch auch die Frage nach der Moral. Der bewussten Moral, also der Vorstellung darüber, was richtig und was falsch ist, aber auch über die Intuition, was sich als richtig anfühlt. Der Protagonist in diesem Falle, in Die Klippe, ist Markus. Er war Bestseller-Autor, hat aber seine besten Tage hinter sich gelassen und steckt in einer ziemlichen Schreibkrise. Dann kommt ein Freund daher und hat eine eigentlich ganz harmlose Bitte. Dieser hat nämlich selbst einen Roman geschrieben und möchte, dass sein Freund Markus diesen anonym beim Verleger einreicht.

doch genau dieser Roman, der eigentlich anonym war und nicht der Roman von Markus, der wird in der Öffentlichkeit als großes Comeback von eben Markus gefeiert. Aber Ernst, der Bekannte, aus dessen Feder der Roman ja tatsächlich stammt, der beginnt nun Forderungen zu stellen. Der ehemals kleine Freundschaftsdienst erweist sich nun als echte Herausforderung. Markus verstrickt sich nämlich immer mehr in Lügen, Unwahrheiten, Halbwahrheiten, aus denen es irgendwie kein Zurück mehr zu geben scheint. Und genau das führt ihn langsam an eine Klippe, um das titelgebende Bild aufzugreifen, über die er selbst stürzen oder den Freund stürzen lassen kann. Klug inszeniert, temporeich und schnell, und das Buch zieht wirklich in den Bann. Im Untertitel heißt es: Jede Lüge könnte deine letzte sein. Und man fiebert tatsächlich mit dem Protagonisten bis zur letzten Seite mit, welche Lüge er sich möglicherweise noch erlauben kann und welche ihm oder seinem Freund dann letztendlich das Genick bricht, im übertragenen oder auch in ganz ernsthaften Sinne des Wortes. Die Klippe von Ulf Quenzler ist gerade bei Penguin erschienen und definitiv lesenswert. Und dann geht das Mörderarchiv noch in die nächste Runde. Diesmal heißt es: Tante Frances hat kein Herz für Mörder. Und auch hier zitiere ich mal wieder den Klappentext. Da heißt es: Tante Frances hatte ein Händchen für Geheimnisse, aber kein Herz für Mörder. Mit letzteren kannte sie sich allerdings bestens aus, ebenso wie ihre Nichte Annie. Die Krimi-Schriftstellerin und Hobbyermittlerin lebt auf dem Landsitz ihrer verstorbenen Tante im idyllischen Castle Null. Während eines Besuches in London und bei ihrer Mutter Laura, einer Künstlerin, macht Annie eine grausige Entdeckung. Die Schülerin der Mutter liegt tot auf den ausrangierten Gemälden der Mutter. Ihr wurde das Herz entnommen. Im Tagebuch ihrer Tante Frances aus den Swinging 60s stößt Annie auf etwas, das sie zutiefst beunruhigt. Damals starb eine Freundin von Frances. Auch ihr war das Herz entrissen worden. Das kann doch kein Zufall sein. Das Mörderarchiv geht mittlerweile in die dritte Runde und liefert wieder richtig tolle, kurzweilige Krimi-Unterhaltung. Herausgekommen ist: Tante Frances hat kein Herz für Mörder, in der Das Mörderarchiv-Reihe von Christine Perry, gerade bei Rowohlt Polaris. Und das war schon wieder mit Wortart, der Sendung für Wort- und Sprachgewaltiges. Ich würde mich freuen, wenn ihr beim nächsten Mal wieder mit dabei seid. Tschüss, sagt Thorsten Folge.

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2: Dies ist die Radiosendereihe Insan Mensch. Deine Würde ist unantastbar. Zu Berufsbiografien und individuellen Werten mit Migrantinnen und Migranten.
3: Es ist wie bei Filmen, aber leider ist es das real bei uns. Und ja, deshalb finde ich Frieden ganz, ganz wichtig.
4: Ich finde, Würde ist was Persönliches, was selber trägt man in sich. Egal wie die Umstände und Umgebung ist.
5: Das war eine Zeit, wo man beim Arbeitsamt oder beim Beratungsgesprächen offen ins Gesicht gesagt bekommen hat, hier steht in den Unterlagen zwar nicht extern, aber intern keine Ausländer. Also die Diskriminierung damals war schon sehr erheblich.
6: Wichtig hier in Deutschland ist, Arbeit zu haben.
7: For myself, I need Arbeit und ich spreche sehr gut Deutsch auch und ich möchte lernen und mit meinen Kindern besser Zukunft.
8: Insan Mensch, deine Würde ist unantastbar. Das ist der Titel der Radiosendereihe, die gerade eingeschaltet ist. Und wir haben ja immer Studiogäste, die etwas zu ihrer Würde, zu ihren Werten und vielleicht auch noch ein bisschen mehr zu ihrem Leben und wie sie aufgewachsen sind, wo sie herkommen und wo die familiären Wurzeln liegen, erzählen. Und es ist ja Tradition bei uns, dass man immer erstmal hört, wie sich die Gäste in der Sprache, die den Migrationshintergrund darstellt, wie sie sich in dieser Sprache vorstellen. Und da ist es als erstes Elisa.
9: Da, привет, меня зовут Elisa. Мне 20 лет. Я родилась в Германии, в Бремене. Hallo, ich bin Elisa, ich bin 20 Jahre alt. Ich bin in Bremen, Deutschland geboren.
8: Und Elisa, als du noch nicht ganz ein Jahr alt warst, dann hast du gleich schon wieder Deutschland verlassen, hast du erzählt.
9: Ja, genau. Also das war so, ich bin 2001 in Bremen geboren und dann bezüglich dessen, dass mein Vater geschäftlich also eine Arbeit gefunden hat in Russland, in Moskau, sind wir dort hingezogen und haben dort dann 3 Jahre gelebt. Und dann hat es leider nicht mehr so geklappt, wie es am Anfang war. Und dann sind wir wieder zurück nach Deutschland gezogen. Papa hat dann hier seinen Job weitergemacht.
8: Okay, dazu erfahren wir hoffentlich noch ein bisschen mehr, wie das zum Beispiel in einem russischen Kindergarten aussieht. Da habe ich nämlich überhaupt keine Vorstellung. Aber da erfahren wir hoffentlich von dir noch ein bisschen was. Und unser anderer Studiogast ist Linnea. Linnea, du hast Verwandtschaft in Frankreich. Vielleicht kannst du dich auch mal einmal ganz kurz auf Französisch vorstellen.
10: Gerne. Salut, je m'appelle Linnea. Je suis 18 ans et j'habite à Brême. Hi, ich bin Linnea, ich bin 18 Jahre alt und ich wohne in Bremen, aber komme ursprünglich aus Berlin.
8: Oh ja, aber es gibt Verwandtschaft, weil in unserer Radiosendereihe sind ja nur Menschen, die einen Verwandtschaftsbezug in eine andere Herkunftskultur haben. Wie ist das bei dir, die Verwandtschaftsverhältnisse nach Frankreich?
10: Also mit meiner Cousine, das ist der... Meine Cousine und ihre Tante, ihre Oma ist, denke ich mal, so der engste Bezug, den wir nach Frankreich, also genau gesagt Paris haben. Ja, also mit den anderen aus Frankreich habe ich nicht ganz so viel zu tun. Aber ich würde sagen, das sind so meine Bezugspersonen, mit denen ich dann auch manchmal rede und mich austausche.
8: Und deine Oma ist Französin gewesen,
10: ja, ja.
8: Die lebt nicht mehr.
10: Ja, die ist leider vor meiner Geburt gestorben, die habe ich nie kennengelernt. Aber ja.
8: Also du hast französische Großeltern sozusagen.
10: Ja, genau.
8: Ja. Väterlicherseits oder mütterlicherseits?
10: Mütterlicherseits.
8: Mütterlicherseits, okay. Und du besuchst ab und zu noch Frankreich in den Ferien?
10: Hoffentlich bald im Frühling bin ich wieder da. Wenn alles klappt wegen Corona, ist das ja total schwer. Vor allem, weil wo wir dann wohnen würden, wäre dann auch, das sind natürlich auch Risikomenschen. Also meine Großtante, sie ist schon über 80 Jahre alt und das wäre dann ein bisschen riskant und hat sie ein bisschen Angst, uns da irgendwie einzuladen. Genau.
8: Aber du kannst dich mit denen auf Französisch verständigen.

0: Ja.
1: Ja.
0: Also, wenn es nicht klappt, dann verständigt man sich mit Händen und Füßen. Und meine Cousine kann auch relativ in Ordnung Deutsch, würde ich mal sagen. Also, wir reden eigentlich abwechselnd. Also, wir reden mal auf Französisch, mal auf Deutsch oder einzelne Wörter auf Französisch oder Deutsch. Also, so je nachdem.
1: Ja. Das ist bei dir, Elisa, jetzt nicht so schwierig. Du kannst fließend dich mit deinen Familienangehörigen auf Russisch unterhalten.
2: Ja, genau. Also ich wurde ja auch auf Russisch erzogen und kann schreiben, lesen und natürlich auch sprechen. Deshalb bei mir ist das was anderes. Ich kann besser sogar Russisch, würde ich sagen, als Deutsch.
1: Okay. Ist es auch beim Lesen und Schreiben so?
2: Beim Lesen, Schreiben vielleicht nicht. Das ist dann wirklich die deutsche Sprache, die ich besser verstehe, weil ich auch in der Schule hier war. Aber vom Reden her ist es auf jeden Fall Russisch.
1: Wie war das? Was erinnerst du aus dem russischen Kindergarten?
2: Also das ist total anders als hier in Deutschland. Das fängt an, dass wir eine Uniform tragen seit der ersten Klasse. Alle Kinder sind gleich angezogen. Das müssen dann aber auch die Mütter selber quasi schneidern und nähen. Die Mädchen müssen halt dann immer so die Haare zurück haben. Also man darf nicht die offenen Haare tragen. Dann haben wir so eine Kopfbedeckung. So eine Schleife war das in dem Alter. Die Jungs haben dann halt so eine Hose und so eine Bluse. Ich weiß, damals war das in der Farbe weiß und blau. Und was auch anders ist als hier in Deutschland, dass wir unsere Lehrer nicht nur mit dem Nachnamen ansprechen, also quasi wie hier zum Beispiel Frau Müller, sondern dort ist das der Vorname, der Nachname und der Vatersname. Das heißt, wir mussten uns in dem Kindesalter mit, ja, 3, 4 Jahren merken, wie unsere ganzen Erzieher heißen, Lehrer heißen. Und das war natürlich ein bisschen anders. Und als ich dann nach Deutschland gekommen bin, hieß es einfach nur Frau XY. Und das war dann der Unterschied. Also das war auf jeden Fall viel, viel disziplinierter. Also ich finde, die Kindergarten, Schulen, an sich alles ist viel disziplinierter und temperamentvoller als hier in Deutschland.
1: Oh ja, ja. Und habt ihr über den ganzen Tag dann da im Kindergarten verbracht mit Mittagsschlaf und Essen?
2: Also ich war von 8 Uhr bis 14 Uhr mal im Kindergarten. Danach hatte ich halt immer noch Ballettunterricht in der Schule. Deshalb, ich war auch in der russischen Ballettschule. Wir haben dann halt auch mal Mittag gegessen zusammen. Und dann hatten wir verschiedene Kurse, so wie Kunstkurs und Tanzkurs. Also das konnte man sich halt selber aussuchen. Aber es war eine Pflicht, was zu machen in dem Alter. Und das hat mich auch ein bisschen geprägt, bin ich ganz ehrlich. Aber ich bin stolz darauf, dass ich das machen durfte. Und aha, bin auch meinen Eltern stolz, dass, also auf die stolz, dass die mich dazu gebracht haben, das auszuprobieren.
1: Ja, das hängt bestimmt auch mit den Wertvorstellungen zusammen, die deine Eltern oder die insgesamt auch so in der russischen Erziehung wichtig sind, ne? Also dass so kulturelle Werte mitgeteilt werden. Wir beschäftigen uns ja hier mit unterschiedlichen Werten und ihr habt das auch gemacht. Was würdest du sagen, sind heute, jetzt im Moment für dich deine 3 wichtigsten Werte?
2: Also mein wichtigster Wert in meinem ganzen Leben ist halt wirklich meine Familie, weil ich gemerkt habe, dass wenn du die richtigen Personen an deiner Seite nicht hast, dann bist du ein verlorener Mensch. Also das habe ich an meinem eigenen Leben erfahren. Ich konnte ganz viel Erfahrung sammeln und habe gemerkt einfach, dass viele in deinem Leben kommen und gehen, aber die Familie, die bleibt halt immer. Und wenn das deine Ansprechperson ist, die halt wirklich dann hinter dir steht bei allem, was du machst, das ist dann wirklich das Wichtigste. Und deshalb habe ich für mich gemerkt mit meinen 20 Jahren, dass Familie wirklich das Wichtigste ist. Also man muss das schätzen, weil du weißt nie, wann der letzte Tag kommt, wann du die quasi das letzte Mal siehst.
1: Linnea, was wäre für dich der erste, wichtigste Wert, der dir jetzt auf die Zunge kommt, der dir im Kopf ist?
0: Auf jeden Fall Freiheit, unabhängig sein. Also, dass ich niemanden brauche.
1: Aha. Elisa, für dich der zweitwichtigste oder der dir dann als nächstes in den Sinn gekommen ist?
2: Das sind dann verschiedene Gefühle, die ich dann dadurch halt kriege und das sind dann auch Werte, die ich dann wertschätze, wie zum Beispiel die Liebe, das Vertrauen, das ich dadurch bekomme und das sind halt auch heutzutage leider in unserer heutigen Gesellschaft keine Selbstverständlichkeit, Liebe und Vertrauen zu bekommen und das ist dann halt bei mir so, dass ich das durch meine Eltern bekommen habe und bekomme und deshalb würde ich sagen, dass solche Gefühle für mich sehr, sehr wichtig sind und dass ich das auch weiterprägen will, sei es in der Familie oder auch Leuten, die außen stehen, also die ich auch nicht kenne oder ja, fremde Personen.
1: Aha. Linnea, was wäre das für dich, der zweite Wert in deinem Leben? Was wäre da neben der Freiheit

0: der nächste?
1: Also es hat lange gedauert, dass ich dazu gekommen bin, sowas mal zu sagen, aber ich denke auf jeden Fall Selbstliebe. Denn mir ist aufgefallen, dass wenn man sich alles geben kann an Liebe, Zuneigung und dann hört man auf, das in anderen Menschen zu suchen. Und das unterstützt natürlich meinen erstwichtigsten Wert, frei zu sein, da ich nicht mich von anderen abhängig mache emotional, weil ich mir selber alles geben kann.
0: Oh ja, Selbstliebe.
1: Ja, das ist sehr wichtig.
0: Toll. Ja. Elisa, was ist dein dritter?
2: Ja, also ich würde jetzt nicht sagen, dass alles so seine Stelle hat. Ich finde, alles ist wichtig. Aber das Dritte, was ich jetzt sagen würde, sind halt natürlich Freunde, weil ich habe in meinem Leben sehr viele Menschen kennengelernt und viele sind von mir gegangen, sei es verstorben oder einfach, dass wir keinen Kontakt mehr haben. Und ich einfach merke, dass wenn man neben der Familie keine Menschen hat, die man ansprechen kann, wenn man Probleme hat, weil es ist ja so, dass die Familie dann auch irgendwann mal weg ist, Eltern und so, ne? Dass man dann wirklich Menschen hat, also Freunde hat, denen man dann halt wirklich zu 100% vertrauen kann. Und das habe ich in meinem Leben gemerkt, dass es leider sehr schwierig ist, solche Menschen zu finden, die dann wirklich für dich da sind, wenn du die brauchst. Das heißt ja, sei in guten wie in schlechten Zeiten für diese Person da. Und deshalb würde ich sagen, wenn ich so einen Freund habe, dass ich den vom Herzen wertschätze.
0: Mhm. Dann ist es die Familie, die Liebe und Vertrauen und dann die Freundschaft. Die, ja, ist ein klares Bild. Und bei dir, Linnea, was ist da der dritte Wert?
1: Also ich würde auf jeden Fall sagen, dass Loyalität noch etwas ist für mich, was unglaublich wichtig ist, dass ich einfach, jetzt egal ob Familie oder Freunde, mir einfach sicher sein kann, dass ich immer auf bestimmte Menschen zählen kann. Für den momentanen Lebensabschnitt, Freunde kommen, Freunde gehen, aber dass man ein Backup hat, dass man weiß, jemand steht hinter einem und man geht durch nichts alleine. Und man kann vertrauen, dass diese Person einem nicht in den Rücken fällt.
0: Jo. Das ist, glaube ich, schon mal ein toller Einstieg. Elisa, kannst du diese von dir benannten, auf Deutsch benannten Werte, kannst du die russische Entsprechung finden für Familie?
2: Ja, also Familie heißt auf Russisch Semja.
0: Und dann Liebe?
2: Liebe bedeutet Lubov. Vertrauen bedeutet Daveria. Und Freunde bedeutet Druzja. Genau.
0: Друзья?
2: Друзья, genau.
0: Es gab doch so einen Gruß, Дружба.
2: Дружба, ja. Дружба.
0: Kommt das
2: ist
0: daher?
2: Die Freundschaft.
0: Freundschaft, okay.
2: Genau.
0: Okay.
2: Ja.
0: Ich könnte mir vorstellen, dass man die erste Musik ganz gut einspielen könnte. Was ist der Wunsch?
2: Also ich habe ein Lied ausgesucht, das hat mit dem allem ein bisschen was zu tun. Also das hat damit zu tun, wie die Welt war und wie die Welt jetzt ist. Das ist ein Sänger, der heißt Johnny. Und der singt halt wirklich also sehr emotional und aus dem Herzen. Ich habe auch seine Biografie ein bisschen studiert und habe selber gemerkt und gesehen, dass er vieles in seinem Leben durcherlebt hat, Familie verloren hat, Freunde verloren hat. Und deshalb prägt er mich auch so quasi mein Leben lang. Und deshalb würde ich sagen, dass ich da so ein passendes Lied dazu gefunden habe.
0: Wie heißt das Lied?
2: Das Lied heißt, ich muss mal ganz kurz gucken, genau, Mir sashol suma, also das heißt übersetzt, die Welt ist durcheinander gekommen. Also dass es früher anders war als jetzt und dass man sich damit halt zufrieden geben muss, weil man selbst nichts ändern kann. Aber an sich, die Person kann was ändern.
0: Mhm.
2: Genau. Das ist ein sehr, sehr schönes Lied. Also, ja.
0: Sag nochmal, Mir?
2: Mir sashol suma.
0: Ist Mir auch Friede?
2: Mir heißt Frieden im Russischen und die Welt.
0: Ja.
2: Also es kommt immer darauf an,
0: Beides. In
2: was für einem Bezug, halt, was für ein Satz, wie, was für ein Sinn dahinter steckt. Genau.
0: Hat beide Bedeutungen.
2: Genau.
0: Frieden und Welt. Und
2: genau.
0: Jetzt in dem Liedbezug ist es die Welt,
2: genau.
0: Die durcheinander geraten
2: ja.
0: ist. Das hören wir jetzt.
2: Genau.

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1: Insan, Mensch, deine Würde ist unantastbar. Das ist der Titel der Radiosendereihe. Und über die Werte haben wir uns gerade mit unseren Studiogästen unterhalten. Das ist Linnea, die französischen Hintergrund hat, und Elisa, die einen russischen Hintergrund hat. Weil in der Sendung sind immer nur Leute, die aus einer anderen Herkunftskultur uns ein bisschen Bezug herstellen können, ein bisschen was erzählen können, weil ihre Familienzusammenhänge dahin zeigen. Bei Linnea ist es Frankreich, die Großeltern kommen aus Frankreich, und jetzt ist der Titel unserer Sendung ja schon ein Hinweis auf die Beschäftigung mit Würde. Also wir wollen das Thema Würde und die individuelle Würde der Menschen, die wir zum Gespräch einladen, beleuchten und hinterfragen. Und da gibt es natürlich ganz unterschiedliche Möglichkeiten, das zu tun. Und Linnea und Elisa haben das auch in einem Prozess des kreativen Schreibens gemacht. Das ist jetzt glücklicherweise noch nicht so lange her. War, glaube ich, gestern oder vorgestern?
2: Am Dienstag.
1: Dienstag. Auch da, wo immer unsere Sendung ist, nämlich am Dienstag, da gab es eine Auseinandersetzung, ein Beschäftigen mit Würde. Linnea, was ist dir jetzt von dem, was du geschrieben hast, mit der Methode des kreativen Schreibens, vielleicht kannst du das kurz beschreiben, wie ihr da rangegangen seid, und dann, was du zum Thema Würde aufgeschrieben hast?
2: Also zum kreativen Schreiben hat man uns erstmal vorbereitet.

0: vorbereitet und erklärt, wie das alles abläuft. Und zwar haben wir zusammen entspannte Musik gehört. Ich schätze mal, mit einem afrikanischen Hintergrund war das. Während der Musik mussten wir uns sehr darauf konzentrieren, nicht an etwas anderes zu denken als an die Musik und uns komplett zu fokussieren und alles aus dem Kopf zu schieben, was einem einfällt in diesem Moment. Und als wir dann fertig waren mit dem Musikhören, sollten wir einfach drauf losschreiben, was uns zum Thema Würde einfällt, sei es eine Geschichte oder einfach nur Gedanken, die uns gerade in den Kopf kommen. Ja, also ich würde sagen, das war ein bisschen schwer. Es war nämlich auch die Aufgabe, dass man nicht zurücklesen darf. Also wenn man mal stoppt, dass man guckt, dass man auf keinen Fall liest, was man bis jetzt schon geschrieben hat und sich nicht zu viele Gedanken darüber macht, was man jetzt eigentlich schreibt. Was fand ich ziemlich herausfordernd, weil ich für meinen Teil war in diesem Moment mir gar nicht bewusst darüber, was dieses Wort Würde eigentlich bedeutet. Weil mir aufgefallen ist, dass es steht ja auch in unserem Grundgesetz, dass die Würde des Menschen unantastbar ist. Und als ich dann während des Schreibens ein bisschen drüber nachgedacht habe, ist mir aufgefallen, dass wir Menschen für uns selber ja eigentlich bestimmen, wer unter unserer Würde ist, was unter unserer Würde ist. Aber andere Menschen das wiederum ganz anders sehen und dass ich denke, dass es irgendwie auch ein Schutz ist, dass wir dadurch zum Beispiel uns schützen können für Menschen, die unserer Meinung nach sozusagen unter unserer Würde sind und uns nicht gut tun, aber auch, dass wir dadurch viel verpassen, weil wir Menschen keine Chance geben, wo wir denken, okay, das ist unter unserer Würde, das entspricht nicht unserer Würde. Und ja, ich habe lange überlegt, also nach dem kreativen Schreiben ist mir erstmal richtig dann aufgefallen, was dieses Wort eigentlich bedeutet. Das habe ich im kreativen Schreiben dann nicht erwähnt, weil ich da eigentlich nur am Überlegen war. Aber ja, danach ist mir dann nochmal aufgefallen, was Würde eigentlich für mich bedeutet. Ich habe mich vorher nie mit diesem Wort beschäftigt, wenn ich ehrlich bin. Es war einfach irgendwie da, aber ich wusste nicht, was es bedeutet.
1: Würdest du sagen, dass das jetzt, nachdem du dir Gedanken gemacht hast, zu so einer vorsichtigeren Haltung bei dir geführt hat, zu gucken, wer, dem ich da gerade begegne, tut meiner Würde gut und wer tut meiner Würde nicht so gut? Ist es das so ein bisschen auch? Also, dass du guckst in Begegnungen, wenn du mit Menschen zusammenkommst, ist das jemand, ist das eine Begegnung, die mich in meiner Würde bestärkt oder ist es eher eine Begegnung, die mich in meiner Würde vielleicht eher sogar verletzen kann? Trifft es das ein bisschen oder nicht so?
0: So ungefähr. Ich finde, das greift ziemlich miteinander zusammen, da ich für mich herausgefunden habe, dass Würde für mich bedeutet, dass man sich selbst respektiert, liebt und auf sich aufpasst und vor allem auch sich selbst an erste Stelle stellt, ohne dabei die anderen zu vergessen. Einfach um seine Würde zu beschützen und auf sich Acht zu geben, dass eben kein Mensch dazu kommt, das auszunutzen oder mich zu verletzen. Ich finde, das greift ineinander. Und ja, das ist, glaube ich, das, was am Ende dann Würde für mich bedeutet. Also sehr viel mit sich im Selbst rein zu sein, beziehungsweise sich selbst über sich und sein Verhalten bewusst zu sein.
1: Aha. Oh ja, danke. Weil wir versuchen in der Sendung irgendwie diesen Begriff, der klar im Grundgesetz an erster Stelle steht, ne, aber doch wirklich mit Leben gefüllt werden muss, damit wir es wirklich auch verstehen, dem nahe zu kommen. Und den Aspekt, den du gerade benannt hast, also der dir deutlich geworden ist, den hatten wir so in der Sendung bisher noch nicht berührt. Also dieses, das Achten der eigenen Würde, über die Selbstliebe, die du auch benannt hast. Ne? Also, dass das was ganz Entscheidendes ist, in Begegnungen, in Situationen mit anderen die eigene Würde im Blick zu behalten und dafür das zu tun, was ich selber dafür tun kann, dass meine Würde nicht durch andere verletzt wird oder beschmutzt, in Schmutz gezogen wird oder wie auch immer, sondern dass ich dafür auch verantwortlich bin, die selber aufrechtzuerhalten und zu bewahren und zu schützen. Ja, das ist ein toller Gedanke. Danke. Jetzt, Elisa, du warst auch in derselben Gruppe, wo ihr mit kreativem Schreiben euch diesem Thema Würde angenähert habt. Wie sieht das für dich aus? Was bedeutet Würde für dich? Und wie hast du diesen Prozess des kreativen Schreibens erlebt, um dem Begriff Würde auf die Schliche zu kommen, auf die Spur zu kommen?
2: Ja, also bei mir war das nicht anders. Es war was Neues, was ich in meinem Leben gemacht habe. Ich habe mich auch noch nie so wirklich mit Würde beschäftigt, mit dem Thema. Man hört es halt immer so, einige benutzen das Wort, aber man versteht das halt wirklich.

0: vielleicht nicht ganz. Und nachdem wir dieses Lied gehört haben, was mich wirklich sehr beruhigt hat, habe ich mich die Frage gestellt, was bedeutet Würde für mich? Und dann habe ich gemerkt, dass ich in meinem ganzen Leben sehr oft von Menschen so verletzt worden bin, in verschiedenen Hinsichten, sei es körperlich oder auch sexuell und alles, also alles dabei. Und wenn man halt dann wirklich schon sowas erlebt hat, dann fällt die Würde bei einem selbst automatisch runter und man liebt sich nicht mehr so, wie man das da vielleicht davor gemacht hat. Aber mit dem Ganzen, was ich erlebt habe, habe ich gemerkt, dass meine Familie, die ich halt habe, meine Eltern, meine Mutter besonders, die war immer für mich da. Und das Verständnis, was ich von ihr bekommen habe, das war für mich in dem Moment keine Selbstverständlichkeit, weil ich einfach von allen gefühlt schief angeguckt worden bin. Und viele haben mich auch dafür gehasst und haben gesagt, dass ich in verschiedene Situationen auch vielleicht gelogen habe oder einfach nur Aufmerksamkeit brauche. Und das war in dem Moment, so einem Kindesalter, sehr, sehr schwierig für mich, das zu akzeptieren. Und als ich dann gesagt oder gesehen habe, dass es doch wirklich Menschen gibt, die mich verstehen und hinter mir stehen und egal was passiert, man muss nach vorne schauen, habe ich wirklich gesehen, dass was bedeutet Würde für mich, meine Familie. Also quasi die Gefühle, die sie mir gegeben haben und dass ich halt kein verlorener Mensch bin, da habe ich gemerkt, okay, das ist das, was man schätzen sollte im Leben.
1: Aha. Also ich habe auch den Eindruck, dass viel mehr es bei Frauen ein Thema ist, wie kann ich meine Würde bewahren in ganz vielen Begegnungen, meistens in Begegnungen mit Männern. Wie kann ich darauf achten, dass meine Würde nicht verletzt wird, dass ich meine Würde im Blick behalte und dass ich ganz stark darauf achte, dass dieser ganz wichtige Kern meines Wesens nicht verletzt wird. Ja, und da bin ich ganz stark selber für verantwortlich. Und das ist, denke ich, auch ein guter Gedanke. Also wenn mir jetzt gerade auch klar wird, dass es bei jungen Frauen, ihr seid beide noch unter Mitte 20, eine ganz entscheidende Sache ist, das ganz klar in den Blick zu nehmen. Und das ganz deutlich vor Augen zu haben und Begegnungen dann auch unter dem Aspekt anzugucken. Also in dieser Begegnung mit diesem Menschen ist das so, dass da meine Würde gewahrt bleibt. Würdet ihr sagen, das trifft zu? Das stimmt, dass das wichtig ist und dass es für euch wichtig ist? Oder ist es eher was mir jetzt gerade so durch den Kopf geht, was mit euch gar nichts zu tun hat?
0: Nee, es ist auf jeden Fall extrem wichtig. Also ich finde, es gibt halt wirklich Menschen, die versuchen, dich dann so runterzuziehen, dass du dann überhaupt gar kein Selbstbild von dir hast. Und deshalb ist das in meinen Augen ein sehr, sehr wichtiges Thema, mit was man sich auch öfter mal beschäftigen soll und was man nicht vergessen soll, weil das ist halt unsere Psychologie, Menschenpsychologie, die dann einfach anders denkt automatisch. Und deshalb würde ich schon sagen, das ist ein sehr wichtiges Thema, ja.
2: Ja, ich würde auch sagen, dass man sich auf jeden Fall mit sich selber natürlich beschäftigen muss und auch gucken muss, was ist an mir besonders, was ist an mir würdevoll und dass man immer sich selbst auch beweist, dass man diese Würde hat. Du hattest ja angesprochen, dass vor allem so ein Ding zwischen Männern und Frauen mit der Würde der Frau ist. Ich würde sagen, dass sich oft Frauen irgendwie gesellschaftlich ein bisschen falsch eingeschätzt fühlen. Oft gelten wir durchschnittlich als ein bisschen dummer, ein bisschen schusseliger, die lustigen Einparkwitze und sowas. Ja, das sind alles, glaube ich, Versuche von der Gesellschaft, uns Frauen die Würde abzusprechen. Und ich denke, dass wir Frauen dafür verantwortlich sind, nicht der Gesellschaft zu beweisen, dass das nicht so ist und dass wir die Würde haben und dass das alles nicht stimmt, sondern nur uns selber. Denn am Ende sind nur wir selber dafür verantwortlich, worüber wir denken, was wir an uns ranlassen. Also bei mir ist es so, ich höre halt auch einfach gar nicht auf Leute, die irgendwie versuchen, mich zu verletzen oder so. Das ist was, was ich, also das habe ich gelernt, einfach auszublenden. Ja, ich denke, das sollte jeder tun, wenn er sich und sein Herz und seine Würde vor solchen Menschen bewahren möchte.
1: Wenn du dir vorstellst, vor dir sitzt eine Freundin, eine gute Freundin von dir, die ist gleich alt. Du bist wie alt?
3: 18.
1: Und du sagst ihr, was du wichtig findest in Bezug auf ihre Würde. Wie würdest du das formulieren?
2: Ich würde ihr sagen...
1: Oder sag's ihr direkt.
2: Okay.
1: Also sprich sie direkt an mit du.
2: Ich sag's dir mal so. Du bist ein Mensch, der verantwortlich ist für sich selber.

0: Die Verantwortung, die du für dich selber trägst, die kann keiner für dich übernehmen. Oder die Selbstliebe, die du dir gibst, die kann kein anderer dir geben. Und egal wie viel du von anderen zugesprochen bekommst, wie besonders und würdevoll du bist, solange du das nicht selber von dir glaubst, wird dir das nichts bringen. Es wird dich nicht weiterbringen, es wird dich nicht glücklich machen. Ich würde an deiner Stelle immer auf dich aufpassen und gucken, was für Menschen du in deine Nähe lässt, beziehungsweise welchen Menschen du eine Chance gibst, in dein Leben reinzukommen, und vor allem auch, wie viele Chancen du diesen Menschen erlaubst, deine Würde zu verletzen. Denn sowas kann mal passieren, unabsichtlich, im Streit. Deswegen muss man ja nicht sofort auseinandergehen. Aber wenn es ums Thema Würde geht, rate ich dir, pass immer auf dich auf. Sei selber dein größter Beschützer.
1: Die Bitte, Elisa, an dich ist, auch diese Freundin dir vorzustellen. Du sprichst die an, diese Freundin spricht aber Russisch. Kannst du versuchen, das auf Russisch zu sagen, was du ihr sagen würdest aus deinen Erkenntnissen heraus, und es dann hinterher nochmal auf Deutsch zu übersetzen? Aber erstmal auf Russisch.
2: Да, дорогая, я тебе хочу сказать, чтобы ты всегда была осторожной, потому что есть люди, которые могут тебя использовать, и как тоже в Библии стоит, если ты не любишь себя, тогда ты не можешь полюбить других, поэтому очень важно начни наконец-то любить себя и знай, что ты хочешь в жизни и что нет.
1: Und jetzt auf Deutsch.
2: Genau, ja, also ich habe sie mit Liebes angesprochen, weil
1: ich spreche sie, mach jetzt auch mit du.
2: Achso, okay. Ja, also was ich dir sagen will, was ich dir auf den Weg geben will, wie es in der Bibel steht, weil ich wurde halt christlich erzogen, da steht drin, du kannst andere nicht lieben, wenn du dich selbst nicht liebst, und deshalb heutzutage muss man sich selbst lieben, und das ist keine Selbstverständlichkeit, das muss man lernen, da wirst du nicht geboren, und Acht drauf legen, wem du vertraust, was du wem erzählst, und nicht so naiv sein, weil es gibt viele Leute, die das ausnutzen. Das Gefühl, dass du denen gibst, dass du denen quasi alles geben kannst, das nutzen die aus. Und es gibt Menschen, die tragen öfter mal eine Maske und denken dann, dass du so naiv bist und so dumm bist, dass du das nicht merkst. Und dann bist du diejenige, die leidet, und diese dann irgendwann vom Erdboden verschluckt, und dann hast du die ganzen Folgen zu tragen. Deshalb weißt, was du willst, und lieb dich so, wie du bist.
1: Jo. Klasse. Vielen Dank. Ich glaube, jetzt ist eine andere Musik ganz gut. Was ist dein Wunsch, Linnea?
0: Ich habe sogar einen Song, der sehr gut dazu passt. Und zwar ist das Love Yours von J. Cole. In dem Song geht es darum, dass man das, was man hat, immer, immer, immer wertschätzen und lieben sollte. Er ist relativ berühmt, würde ich mal behaupten, und er singt auch zum Teil darüber, dass man meistens erst dann, wenn es weg ist, schätzt, was man hat, und ihm auch aufgefallen ist, dass er natürlich nicht wieder arm sein möchte wie vorher, aber dass er das Gefühl hat, dass wenn man nicht so viel hat, wie es vor seinem Fame sozusagen war, er viel mehr geschätzt und geliebt und emotional gespürt hat sozusagen. Und er das vermisst. Und ja, ich finde, das passt zum Thema, weil man sich und alles, was man hat, immer wertschätzen sollte. Nichts erwarten, alles schätzen. Genau.
1: Sagst du nochmal den Titel?
0: Love Yours ist das.
1: Von?
0: J. Cole.
1: Wunderbar. Das hören wir.

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1: Insan Mensch, deine Würde ist unantastbar. Das ist der Titel der Radiosendereihe, die eingeschaltet ist. Und wir haben gerade einiges gehört von unseren beiden Studiogästen, von Linnea und von Elisa, die Gedanken, die sie sich im Zusammenhang mit diesem Prozess des kreativen Schreibens gemacht haben, zum Thema Würde, wie sie da äußern können. Und die haben auch einer fiktiven Freundin das gesagt, was ihnen dazu wichtig ist. Und jetzt in dem Teil wäre nochmal interessant, nach den Zielen zu fragen. Linnea, dein Ziel in deinem Leben, wenn du das jetzt so jemandem sagen müsstest, was ist mein Ziel, was ich in meinem Leben irgendwie erreichen möchte oder zumindest mal auf das ich hinarbeiten möchte? Was könntest du da sagen? Das ist eine schwierige Frage, ich weiß, aber ich weiß, dass du schwierige Fragen auch bereit bist zu beantworten.
2: Ja, also bei der Frage ist mir auf jeden Fall eingefallen, dass ich bin ein Mensch, der oft seine Meinung, seine Ziele stetig ändert. Und ich denke, dass ich einzelne Ziele für jeden Lebensabschnitt habe. Also ich könnte mich jetzt nicht im ganzen Leben darauf festlegen, ein Ziel zu haben, aber wenn ich jetzt ganz dolle nachdenken muss, ist es, glaube ich, was mir am wichtigsten ist, dass ich immer frei bin und unabhängig bin.
1: Aha.
2: Also, dass mein ganzes Leben lang so bleibt, das ist, glaube ich, mein Ziel. Und das ist ein Ziel, was man nicht so leicht halten kann. Also, weil man im Leben immer mal irgendwo hängen bleibt, an Menschen, an Berufen, an Städten, weiß ich nicht. Aber dass man einfach, ja, dass ich für mich sein kann und unabhängig bin.
1: Aha. Wie ist das bei dir, Elisa? Was ist für dich das Ziel?
3: Ja, also ich habe so einige Ziele in meinem Leben, habe auch viele schon erreicht, geschafft und deswegen weiß ich, dass ich alles Weitere auch schaffe. Also mein Ziel im Leben ist, dass ich außerhalb von Deutschland lebe. Also ich möchte die Welt sehen, ich möchte verschiedene Kulturen, Mentalitäten, Nationalitäten auch kennenlernen und sehen und auch in dem Bereich oder in den verschiedenen Ländern auch leben, weil ich die russische Kultur kennengelernt habe oder in der lebe und in Deutschland. Aber mich interessieren halt auch so

0: asiatische Länder und ich möchte auf jeden Fall, nachdem ich meine Ausbildung fertig gemacht habe, auswandern und ganz andere Richtung von der Welt sehen. Ja.
1: Was für einen Beruf könntest du da ausüben? Hast du eine Idee, was du beruflich machen möchtest?
0: Ja, also das hat sich bei mir in meinem Leben jetzt radikal geändert, sage ich mal so. Ich mache ja eine Ausbildung zur Verwaltungsfachangestellten bei Mercedes. Das ist ja auch so Buchhaltung, Büro, Mathe und alles. Aber ich möchte natürlich meine Ausbildung fertig machen, damit ich ausgebildet bin. Aber danach möchte ich in Richtung Mensch gehen. Also ich möchte viel mit Menschen zusammenarbeiten. Das habe ich auch durch mein Praktikum hier im Kulturladen gemerkt, dass ich einfach, glaube ich, vieles mit mir bringe, was ich anderen geben will. Und deshalb denke ich mal, dass wenn ich in einer anderen Kultur bin, in einem anderen Land bin, möchte ich mit diesen Menschen zusammenarbeiten.
1: Hättest du schon eine Form, wie man so einen Beruf dann nennen könnte? Wie würde man den hier in Deutschland nennen? Den Beruf, den du dann ausüben wollen würdest?
0: Also, das ist eine schwierige Frage. Ich weiß es gar nicht, weil es ist ja in jedem Land anders. Aber ich denke mal, das hat irgendwas mit der Therapie zu tun. Also ich würde in Richtung Therapeutin gehen oder so mit Kindern, also Kinder mit Beeinträchtigungen, also so in diese Richtung. Ah. Ich weiß jetzt nicht ganz genau den Namen.
1: Pädagogisch-therapeutischen Beruf ergreifen. Ja. Ne? Ja, wo noch nicht klar ist, wie er heißt, aber ja. Erstmal Verwaltungsfachangestellte fertig machen.
0: Ja, genau.
1: Bei Mercedes.
0: Genau.
1: In Bremen, ne?
0: Genau.
1: Ja. Wie sieht das bei dir aus? Hast du schon so eine Idee, wie du diese Freiheit, die dir wichtig ist, in einem Beruf ausleben kannst? Welche Berufsfelder wären das, wo du sagen würdest, Linnea, da kann ich Freiheit leben? Da kann ich selbstbestimmt und frei sein?
2: Also ich habe eigentlich gar keinen Plan für die Zukunft, was das angeht. Mir fällt immer spontan irgendwie was ein, wo ich mich dann bewerben würde. Ich habe mich jetzt für verschiedene Stellen habe ich mir ausgesucht, wo ich mich bewerben könnte. Aber ich denke auch, dass ich schon gerne in die Richtung was Soziales gehen würde. Ob ich dann am Ende da lande, das kann ich nicht versichern, weil bei mir sich ständig alles dreht und wendet. Aber ich glaube, was so mein Traum wäre, wäre, glaube ich, Tätowiererin zu sein.
1: Jo, und die können ja ganz oft auch selbstständig arbeiten, ne? Also in einem eigenen Studio. Stellen wir uns jetzt mal vor, du hast ein Studio, Tattoo-Studio. In 5 Jahren, stellen wir uns mal vor. In welcher Stadt wäre dieses Tattoo-Studio?
2: Darf man träumen?
1: Also klar, unbedingt, jetzt, du sollst, du musst jetzt hier träumen.
2: Also wenn ich in Deutschland bleiben würde, würde ich auf jeden Fall zurück nach Berlin gehen. Aber sonst sind, glaube ich, meine Traumstädte sehr klischeehaft, aber ist so. Schon immer London und New York City gewesen. Ich liebe große Städte. Ich liebe es, wenn viel los ist. Hochhäuser, bisschen hektische Umwelt, würde ich mal sagen. Ja, ganz viele Lichter, Musik. Das, ja.
1: In was für einem Gebäude würde dein Tattoo-Studio liegen? Wie würde das Gebäude aussehen?
2: Gläsern.
1: Da gibt es eine riesige Schaufensterfläche in deinem Tattoo-Studio. Da gibt es ein Motiv, ein Tattoo-Motiv, das wäre da in dieser Schaufensterfläche zu sehen. Was wäre das für ein Motiv? Das ist ein ganz großes Bild, also mindestens 1x2 Meter groß oder größer. Was ist das für ein Motiv? Was stellst du da in das Schaufenster?
2: Ich habe gerade den Namen vergessen tatsächlich, aber das ist ein Tattoo, was sich meine Schwester letztens in meinem Beisein tätowiert hat. Und das ist ein ägyptisches Symbol von einem Auge. Und das verbinde ich jetzt mit ihr und ich finde das super, super schön. Und ich will mir das auch selber tätowieren lassen und ich finde, das passt alles irgendwie zusammen. Also ich glaube, ich würde das nehmen. Es trägt auch irgendwie so eine kleine Magie mit sich.
1: Aha. Ich glaube, ich habe eine Vorstellung, also wie das aussieht. Wenn man sich vorstellt, ihr hättet einen Wunsch für euer Leben, also einen richtig großen Wunsch. Was wäre der wichtigste Wunsch? Hättest du eine Idee, Linnea, was dein wichtigster Wunsch wäre, dein größter Wunsch für dein Leben?
2: Ui, dein größter Wunsch für mein Leben, wunschlos glücklich zu sein.
1: Ja, genau. Wie sieht es bei dir aus, Elisa?
0: Ich würde sogar meinen größten Wunsch wieder mit meinen Eltern verbinden, weil ich den gerne das geben will oder das zurückgeben will, was die mir mein Leben lang gegeben haben. Also ich

0: möchte, dass meine Eltern wunschlos glücklich sind, dass die einfach quasi jetzt die Hände so loslassen können und sagen können, okay, unsere Kinder sind groß, wir haben die erzogen und jetzt können wir uns auf uns konzentrieren. Also ich möchte einfach, dass meine Eltern einfach, ja, sorgenfrei leben, sagen wir es so. Das ist mein größter Wunsch und ich denke mal, das liegt in den Händen der Kinder. Wenn wir keine Probleme bereiten oder keine Kopfschmerzen, dann können die das. Und deshalb stehen wir quasi da so aufrecht und sagen, okay, Mama, Papa, jetzt könnt ihr euer Leben leben. Wir sind für euch da. Ihr habt Probleme, ihr ruft uns an. Ihr müsst einkaufen, ihr ruft uns an. So in dem Bereich halt.
1: Aha. Ihr habt ja jetzt den ersten Schritt in diesem Projekt, also My Wish, My Goal, My Biggest Fear and How Do I Enrich Society, mit vollzogen. Da ist jetzt eine Frage, also auch die nach der Angst, nach der größten Angst. Das, was ihr teilen wollt mit einer Öffentlichkeit. Was würdest du sagen, Elisa, ist für dich im Moment deine größte Angst?
0: Ja, also meine größte Angst ist wirklich, Menschen zu verlieren, die mir am Herzen liegen. Ich habe tatsächlich gestern Nacht meine Oma verloren. Und das ist halt so, du weißt halt nicht, was passiert, wann diese Person weggeht. Und du weißt auch nicht, wann dein letzter Tag ist. So, ich meine, Gott hat alles vorgeschrieben, das musst du sein. Sie ist jetzt an einem besseren Ort natürlich, aber das ist die größte Angst, die ich habe. Und deshalb schätze ich jeden Tag, den ich habe mit meinen Liebsten, meiner Familie und meinen Geschwistern. Und deshalb, ja, das ist so meine größte Angst, wo man sagen sollte, okay, das muss man sich wirklich zu Herzen nehmen.
1: Linnea, was wäre bei dir im Moment deine größte Angst?
2: Ich muss sagen, dass ich in letzter Zeit gemerkt habe, dass ich vor nichts Angst haben muss. Ich bin religiös aufgewachsen und das ist ein schweres Ding zwischen mir und Gott gewesen, aber ich finde langsam sehr stark wieder zurück. Und ja, wir Christen leben mit Gott und wenn wir Gott an unserer Seite haben, können wir ihm alles vor die Füße legen und er wird sich drum kümmern. Wir müssen vor nichts Angst haben. Und Elisa, Gott hat sich einen Engel zurückgeholt und du wirst deine Oma bald wieder sehen und ihr wird es gut gehen, ihr wird es besser als jemals gehen und sie ist jetzt dein Schutzengel, sie passt auf dich auf zusammen mit Gott. Wir müssen vor nichts Angst haben, vor gar nichts. Es wird immer alles sich regeln, wenn wir vertrauen.
1: Jetzt ist die letzte Frage die gewesen, wie bereicherst du, wie bereichere ich das Miteinander in diesem Projekt? Da war die Frage, ja, wie glaube ich, dass ich das Miteinander, also meine Umgebung, ne, die Nachbarschaft, bereichern kann? Hättest du da eine Idee? Also womit, wodurch kannst du deine Umgebung, also die Menschen, mit denen du zusammen bist, bereichern? Womit tust du das bereits?
2: Also das, was ich an Rückmeldung von anderen Menschen und Freunden gehört habe, ist, dass ich versuche, immer für alle da zu sein und versuche, wenn die Personen das natürlich möchten, bei Problemen zu helfen und einfach ein offenes Ohr zu haben. Meistens reicht sowas, dass einfach Menschen Ansprechpartner haben und reden können. Genau, also ich denke, das ist etwas, womit ich versuche, die Gesellschaft zu bereichern.
1: Aha. Das ist ganz sicher eine Bereicherung. Elisa, womit bereicherst du deine Umgebung, also deine direkte, deine engere Umgebung oder deine weitere Umgebung? Was würdest du benennen? Also was du weißt, ja, damit bereichere ich die.
0: Ja, also ich will auf jeden Fall nicht groß über mich reden, aber ich habe halt in meinem Leben sehr viel erlebt und ich versuche jedes Mal den Menschen zu helfen, die dasselbe erlebt haben wie ich, was mir geholfen hat. Und ich habe sehr viele gute Rückmeldungen tatsächlich bekommen, mein ganzes Leben, das hat mit 16 Jahren angefangen, dass ich halt Menschen helfen konnte. Also mit der Erfahrung, die ich hatte oder gemacht habe durch die Probleme, konnten sich Menschen ein Bild von mir machen und quasi für deren Weg was mitnehmen. Und das war für mich dann so ein Moment, wo ich sage, es kommt gar nicht auf das Alter an, wie alt eine Person ist. Es kommt immer auf die Reife an. Und man kann mit im jungen Alter schon älteren Menschen sogar helfen. Und das war bei mir der Fall. Da habe ich Freunde gehabt damals. Und auch meiner Schwester habe ich in einer Sache sehr weitergeholfen. Da hat sie mein Rat angenommen und

hat sich umgedreht und hat das komplett anders gemacht, als sie es vielleicht gemacht hätte. Und das war für mich dann so ein Moment, okay, ich kann mit meinen 16 Jahren schon Leuten helfen. Und warum, wenn ich das kann, warum mache ich das nicht? Ich war ein sehr, sehr guter Zuhörer und bin es halt immer noch. Und sobald ich halt merke, dass diese Person vielleicht meine Hilfe gebrauchen könnte, bin ich halt sofort da.

0: sehr emotional ist, wie ich schon gesagt habe, und sehr vom Herzen singt. Es ist ein Lied, da singt er auch über seine Kindheit und was für Menschen er also in seinem Leben begegnet ist. Das war wie mit dem anderen Lied ein bisschen, aber halt von dem Sinn her ein bisschen anders. Und ich würde das, glaube ich, auch so in diese Richtung, ja, würde ich sagen, das passt. Das Lied heißt Kamine 6 Utra, das heißt übersetzt, es ist 6 Uhr morgens und ich schaue auf den Kamin. Also das ist quasi so, da ist auch so ein Videoclip dazu, wie er vor dem Kamin sitzt alleine und über sich und sein Leben nachdenkt. Und dann hat er halt ein Lied dazu veröffentlicht.
1: Aha. Genau. Und das kann man vor so einem Kamin ganz gut machen, ne?
0: Ja,
1: über
0: genau.
1: sich und das Leben nachdenken. Was wäre für dich ein Ort, Linnea, wo du sagen würdest, da kann ich am besten über mich und das Leben nachdenken?
2: Wow, gute Frage. Jetzt in Bremen momentan, ich glaube, die Überseestadt ganz hinten an der Landzunge.
1: Aha, aufs Wasser guckend.
2: Genau.
1: Und da ist es der Kamin, in den da gerade reingeguckt wird, in dem russischen Lied. Wir hören das.

Insan, Mensch, deine Würde ist unantastbar. Das ist der Titel der Radiosendereihe der heutigen Sendung, wo wir zwei Studiogäste haben. Und wir sind mit dem Gespräch, denke ich mal, zum Ende gekommen. Also ich bedanke mich ganz herzlich bei dir, Linnea, dass du dabei warst. Bei dir, Elisa, dass du uns hast teilhaben lassen an deinen Gedanken. Und dann hast du glücklicherweise auch noch ein Lied, was man gut zum Abschluss jetzt spielen könnte. Was heißt, glaube ich, auf Deutsch übersetzt, keine Sorgen, hattest du?

0: gesagt. Ist das so?
1: Ja, genau. Also vorab erstmal danke, dass ich da sein durfte. Ich habe noch einen Song, das ist auf Deutsch und heißt Keine Sorgen von OG. Und ich denke mal, das ist so ein perfektes Abschlusslied für unser Gespräch gerade.
0: Wunderbar, klasse. Vielen Dank. Und wir freuen uns natürlich alle vier, die hier in dem Riesenstudio sitzen, 80 Quadratmeter auf der Etage vom Kulturladen. Wir, das sind Norbert Ellrich, der am Regler sitzt, der die Sendeverantwortung hat und der das Ganze zusammenschneidet. Mein Name ist Claudius Jörke und die Studiogäste, auf die haben wir uns ganz besonders gefreut, das ist Elisa und Linnea. Vielen Dank, dass ihr da wart.
2: Dankeschön.
0: Tschüss, bis nächsten Dienstag. 16 bis 17 Uhr.

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3: Herzlich willkommen zur neuen Ausgabe von Loft FM. Es gibt neues Spannendes rund um die Themen Apps, Gadgets, Technik News. In dieser Ausgabe geht es um Smart Glasses, klären die Frage, was gibt es für smarte Gadgets rund ums Fahrrad und wie steht es um die Cybersicherheit in Europa. Das alles und weiteres heute in der Show bleibt. Mein Name ist Thilo Ziegenhagen, schön, dass ihr dabei seid.
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0: mal eben etwas filmen oder ein Foto machen. Dafür braucht man ein Smartphone, Fotokamera oder Actioncam. Nachteil dabei, man hat die Hände nicht frei. Doch das hat sich mittlerweile geändert. Smarte Brillen, Smart Glasses bieten eine Alternative. Was können diese? Wie fing das Ganze an? Was sind die Vor- und Nachteile? Und wie sieht es aus mit dem Thema Privatsphäre? Matthias Proske ist Technikjournalist von valuetech.de und zugeschaltet aus Berlin. Matthias, wie fing das Ganze denn mit den Smart Glasses an?
1: Die erste smarte Brille, wenn man sie so bezeichnen möchte, dürfte Google Glass gewesen sein, ist nie richtig in den Handel gekommen. Da gab es einen Beta-Test, den Google mal gemacht hat im Jahr 2012. Da hat sich natürlich technisch einiges getan, aber man sieht, das Thema an sich ist jetzt nicht ganz neu.
0: Wie haben sich die Smart Glasses mit der Zeit entwickelt? Was können diese jetzt?
1: Der Google Glass war noch eher ein

0: Gestell, das man auf das Brillengestell adaptieren konnte und hatte so ein kleines Prisma, wodurch man dann ein paar Informationen einblenden konnte. Heute muss man sagen, der Begriff Smart Glasses wird sehr unterschiedlich und sehr breit benutzt. Augmented Reality werden teilweise dazu gezählt. Manche Leute sagen, Virtual Reality Brillen zählen mit dazu, also wo man gar nichts von der Umgebung sieht und komplett eintaucht. Andere sagen, das ist eine andere Geräteklasse. Also da muss man schauen, aber tendenziell, die Geräte sind schlanker geworden, sehen jetzt eher wieder wie klassische Brillen aus, haben ein bisschen größeres Gestell Richtung Ohren, wo dann primär der Akku drin sitzt, natürlich auch die Recheneinheiten und teilweise auch eine Übertragung an das Skelett, womit dann der Ton direkt ins Ohr reingeht, also man kein Headset mehr braucht. Also ganz am Anfang war da so eine Technikspielerei. Mittlerweile sehen wir Smart Glasses primär schon sehr viel im industriellen Bereich. Hat sich schon stärker gezeigt, dass das wirklich große Gewinne in der Produktivität bringt.
1: Wie steht es um die Privatsphäre? Was ist der Nachteil der Smart Glasses? Und kommt jetzt ein Verbot bzw. Einschränkungen, wo und wie man diese nutzen darf?
0: Wie so oft ist das Recht da immer ein bisschen hinten dran. Die Produkte kommen erstmal auf den Markt und dann wird geschaut, okay, wollen wir das eigentlich und wie wollen wir das? Aktuell gibt es noch keine großen nationalen Regelungen, eher immer auf kleinerem Niveau. Das heißt zum Beispiel im Staat New York ist es in Gerichtsgebäuden und anderen öffentlichen Gebäuden verboten. In den Niederlanden schaut man sich gerade an, ob man da ein bisschen breitere Regelungen hinbekommt. Also es geht langsam los, aber wir sind noch entfernt davon, dass es nationale oder zum Beispiel europaweite Regeln dafür geben. Die Chancen stehen ganz gut, dass wir in den nächsten 1, 2, 3 Jahren doch eine schärfere Regulierung bekommen.
1: Wie wird sich das ganze Thema Verbot bzw. neue Firmen, die Smart Glasses auf den Markt bringen, weiterentwickeln?
0: Das ist die große Frage. Aktuell sieht es erstmal danach aus, als könnte es eine der ganz großen Trendproduktkategorien werden, die wir die nächsten Jahre sehen. Auf der anderen Seite ist die Frage dann wiederum, wie groß ist der öffentliche Aufschrei? Will man das haben oder will man es nicht haben? Und dementsprechend gehen dann die Hersteller schneller rein oder eben nicht. Aber aktuell gibt es einen sehr großen Andrang, da mitzumischen, da viele das halt als großes neues Spielfeld sehen. Nach dem Smartphone, Tablet hat sich ja jetzt in der breiten Masse so mittelmäßig durchgesetzt, dass wir vielleicht eine neue Produktkategorie haben, wo man wieder Millionen Stück von verkaufen kann. Das muss ich aber wirklich noch zeigen.
1: Matthias Proske ist Technikjournalist von Valuetech.de. Matthias, vielen Dank für das Gespräch.
0: Immer gern.

0: Immer mehr Technik ist im Haus oder der Wohnung im Einsatz. Vom Laptop, Smartphone über Küchenmaschinen bis hin zum Saug- und Wischroboter. Allergien sind in Deutschland auf dem Vormarsch. Saubere und klare Luft ist wichtig, um gut durchatmen zu können. Wie steht es um die ganzen Geräte um uns herum? Was tun die Hersteller, um eine möglichst gute allergiefreie Luft in den Raum zu lassen? Professor Dr. Christian Bergmann ist vom Allergieinstitut EKAF an der Charité in Berlin und beschäftigt sich mit dem Thema. Herr Professor, warum haben die Leute immer mehr Allergien?
1: Wir haben unser Leben so verändert, dass wir uns gegen Allergien zu entwickeln. Wenn ich auf einem Dorf aufwachse und ab und zu meinen Rinderstall gehe, dann habe ich ein sehr viel geringeres Risiko, eine Allergie zu haben, als wenn ich immer als Einzelkind bei einer Lehrerfamilie ganz sauber aufgewachsen bin.
0: An welchen Orten gibt es besonders viele Allergene, Milben

0: Wenn Sie Tiere im Haushalt haben, dann haben Sie das Katzenallergen, das Hundeallergen überall. Die Hausstaubmilben fressen also alles rein, was irgendwie organischen Charakter hat.
1: Es gibt immer mehr Elektronik im Haus, Wisch- und Saugroboter. Sie testen und zertifizieren diese. Wie schneiden die unterschiedlichen Hersteller ab?
0: Es gibt zwei grundlegende Möglichkeiten, ein Gerät zu testen in Bezug auf seine Allergikerfreundlichkeit. Davon sprechen wir jetzt hier. Wir machen klinische Prüfungen. Wir prüfen also tatsächlich an Probanden, wie stark die Reaktionen sind an Nase, Augen, Bronchien und auch an der Haut. Wir machen sogar Prüfungen der Bakterien. Wir haben eine Expositionskammer, wo wir also hervorragende Daten liefern können.
1: Wie unterscheiden sich die verschiedenen Hersteller?
0: Es gibt eine Reihe von Möglichkeiten zu prüfen, wie viel Allergen ist noch da und was macht das Allergen noch am Menschen.
1: Roborock wurde ja zertifiziert. Was ist das Besondere an dem Gerät?
0: An dem Gerät, das wir auch zertifiziert haben, ist das Besondere, dass es eine hohe Aufnahmefähigkeit an Allergenen hat. Es hinterlässt praktisch keine Allergene weiter. Es gibt diese Allergene dann nicht wieder in die Umgebung ab. Es wird also nicht etwas aufgewirbelt, was zum Teil normale Staubsauger machen.
1: Worauf sollte man beim Kauf neuer Geräte achten?
0: Nun, ich denke, dass die wirklich guten Geräte haben Prüfungsvorgänge hinter sich. Und da sollte man heute als Verbraucher darauf achten.
1: Wird die Wohnung bzw. das Haus sauberer durch Saug- und Wischroboter?
0: Ich denke, mit modernen Geräten wird unsere Lebensumgebung wird damit sauberer. Sie entfernen potenziell Allergene aus ihrer Umgebung und das ist das, was wir uns als Allergologen wünschen.
1: Was ist die Revision zu dem Thema?
0: Dass wir tatsächlich in eine gesündere Umgebung hineinleben können. Durch die modernen Formen, wie wir einen Haushalt heute einrichten können, dass wir entgegenwirken können dieser Zunahme an Allergien, sowohl im Kindesbereich, aber auch im Erwachsenenbereich.
1: Professor Dr. Christian Bergmann ist vom Allergieinstitut EKA von der Charité in Berlin. Herr Professor, vielen Dank für das Gespräch.
0: Danke Ihnen.

0: Es wird so langsam früher dunkel und die kalte Jahreszeit beginnt. Wenn man da mit dem Fahrrad unterwegs ist, ist es wichtig, smarte und praktische Gadgets dabei zu haben. Was gibt es Neues? Was sind die aktuellen Trends? Thomas Geisler ist Redakteur beim Pressedienst Fahrrad. Thomas, was sind die aktuellen Trendthemen?
1: Fahrradfahren an sich ist ja immer ein Trendthema und gerade sieht man, dass im Bereich sportliches Radfahren durch Gravelbikes, durch Rennräder ein großer Trend wiederkommt. Als zweite große Trendthema ist die Mobilität für jedermann und ein dritter Trend ist einfach das smarte Schalten. Zum Beispiel, wenn man an die Ampel fährt, schon mal den richtigen Gang dann automatisch runterschalten, dass man nicht dann an der Ampel wieder den falschen Gang hat, mit einem hohen Gang anfährt. Und so diese smarten Möglichkeiten bei dem Fahrrad nehmen jetzt immer mehr zu.
0: Du hast uns drei smarte Gadgets für das Fahrrad mitgebracht. Ein Helm für Kinder.
1: Das ist der Sparky von Unit One. Ein Helm.

0: Helm, der einerseits gute Schutzmöglichkeiten hat, weil er ziemlich tief runtergezogen ist von der Helmschale und so auch den Nacken der Kinder schützt. Der hat auch ziemlich smarte Features, zum Beispiel herausnehmbares Rücklicht, dass man einfach besser sieht, und weil es auch unterschiedliche Farboptionen ermöglicht und die Kinder so außerhalb vom Fahrrad so ein bisschen mit dem Licht spielen können und so verschiedene Farben aufrufen, dass sie einfach so das Gefühl haben, der Helm und das Licht gehören zu meinem Alltag dazu, und sie setzen dann auch den Helm gerne auf, das merken, dass es im Alltag mit dazugehört. Der Helm hat zusätzlich noch den sogenannten NFC-Chip. Das ist eine Möglichkeit, dass die Eltern Daten zum Kind hinterlegen können. Wenn jetzt ein Unfall passiert, können die Rettungskräfte den Chip dann automatisch auslesen und wissen dann auch gleich, was sie für Vorsorgemaßnahmen mit dem Kind machen müssen, und haben auch die Kontaktdaten der Eltern, die über den Chip gleich hinterlegt sind. Zusätzlich hat der Helm auch noch eine Vorrichtung für einen AirTag, um einfach dann auch, wenn der Helm mal irgendwie verloren geht oder sowas, dass man den schneller wiederfinden kann.
1: Smartes Fahrradschloss mit App.
0: Das ist das Yaru One von Abus, ein Kettenschloss, das ja schon von sich aus recht sicher ist, wenn man sein Fahrrad damit anschließen kann. Vorteil ist hier jetzt, dass man nicht mehr einen Schlüssel braucht oder einen Zahlencode, sondern einfach per App das Schloss schließen und wieder öffnen kann. Die App speichert den letzten Standort des Rades ab, und mich dann nicht mehr erinnere, wo genau das Fahrrad steht, kann ich auf die App schauen und weiß genau, hier ist es, hier muss ich hinlaufen.
1: Und ein Blinkersystem fürs Fahrrad.
0: Seit 2024 sind jetzt Blinker am Fahrrad erlaubt. Die sitzen jetzt in den Lenkerenden. Der Vorteil ist, ich kann einfach mit dem Handballen in die Richtung weisen, habe die Hände weiterhin am Lenker, und es kommt das Lichtsignal, das in der Nacht deutlich heller ist, als wenn ich meinen Arm rausstrecke. Ich habe die Hände weiterhin am Lenker, sicherer Radfahren, werde besser gesehen. Und das Schöne ist an dem TurnTech 2 von Busch und Müller, das ist ein Nachrüstsystem, das einen eigenen Akku hat. Ich kann also das fast an jedem Fahrrad einfach nachrüsten, egal ob es ein E-Bike ist, ein normales Fahrrad. Und das ist ein Sicherheitsfeature für alle Radfahrende.
1: Wo bekomme ich mehr Infos zu den Produkten?
0: Auf den Seiten der Hersteller, auf der anderen Seite in diversen Online-Shops und auf alle Fälle auch beim Fachhandel. Jetzt in den Fachhandel gehen und den Service machen am Fahrrad ist wirklich gut, weil im Winter hat man weniger Wartezeit und kann dann im Frühjahr gleich losfahren.
1: Thomas Geisler ist Redakteur vom Pressedienst Fahrrad. Thomas, vielen Dank für das Gespräch.
0: Gerne.

0: Jetzt im Oktober wie jedes Jahr findet der Europäische Monat für Cybersicherheit statt. Ziel ist die Sensibilisierung im Bereich Cyber, Netzwerk und Informationssicherheit von uns Bürgern und Organisationen. Seit 2012 gibt es diesen Aktionsmonat und es hat sich einiges getan in Sachen Gefahren, Methoden der Angriffe und vieles mehr. Wie steht es um die Sicherheit in dem Bereich in Europa? Was sind die aktuellen Trends und Gefahren zum Thema Cybersecurity? Thomas Kress ist Geschäftsführer von Cybercom. Thomas, Angriffe mittels KI, wie steht Europa zur Cybersicherheit?
1: Also ich glaube, Europa ist nicht besonders gut aufgestellt, aber die ganze Welt ist nicht perfekt aufgestellt, was das ganze Thema angeht. Wir haben einfach immer mehr Angriffe, die mittels KI möglich sind. Wir haben es gerade auch auf Regierungen Angriffe, die mittels KI loslaufen. Heißt, mehrere KI-Agenten unterstützen einen Hacker dabei, einen Angriff zu starten.

0: ist natürlich eine Riesengefahr, weil einfach die Geschwindigkeit so extrem hoch ist und man darauf natürlich dann kaum noch reagieren kann.
1: Wie schützt sich Europa, die privaten User und Unternehmen?
0: Man sitzt das Thema noch so ein Stück aus. Also ich meine, wir sehen es ja auch gerade in Deutschland, dass man dort hergeht und keinen echten Plan hat. Auch für die öffentliche Verwaltung hat man keinen Plan. Die hat man ausgeklammert bei Regulatorik-Themen. Die dürfen selbst entscheiden, wie sie damit umgehen. Privat weiß man überhaupt nicht, wie man uns schützen möchte. Also im Moment sind es alles Lippenbekenntnisse, aber keine realen Schutzideen, die bisher in Europa existieren.
1: Wie müssen Unternehmen in Zukunft agieren, wenn sie sicher sein wollen?
0: Man muss viel mehr dahin kommen, Automatismen reinzubringen. Ich muss meinen Kern kennen. Ich muss wirklich wissen, was in meinem Unternehmen brauche ich. Muss weiterlaufen, auch selbst wenn ein Angriff passiert. Also nur mit automatischen Lösungen wird es in Zukunft wirklich noch einen realen Schutz geben. Die klassischen Präventionen sind wichtig, aber die reichen einfach nicht aus, weil der KI-Agent wird Lücken finden und wird wissen, wie er gerade insbesondere das Unternehmen angreifen kann. Und wenn ich irgendwie operativ bleiben möchte, dann muss ich mit weiteren Methoden herangehen. Ich muss wirklich meinen Unternehmens-IT-Kern schützen.
1: Was sind die aktuellen Trends und Gefahren?
0: Das Thema KI wird einfach noch weiter getrieben werden. Man wird mit KI-Agenten mehr Angriffe fahren. Heißt, man wird immer schneller werden, was natürlich gerade Weihnachten natürlich irgendwie als doch auch eine freie Zeit hinten dran ist. Man macht es halt Angreifern immer noch einfacher oder damit gibt ihnen die Möglichkeit, damit halt einfach schnell irgendwie Unternehmen oder auch privat anzugreifen und dass man es halt nicht mitkriegt. Ich meine, gerade wenn 4 Tage niemand in der Firma ist, das ist natürlich eine Traumzeit für jeden Hacker. Der hat alle Zeit der Welt und das Ganze dann mit irgendwelchen KI-Agenten, die parallel arbeiten.
1: Was sind deine Tipps und Tricks zum Thema Cybersicherheit für private User und Unternehmen?
0: Also ganz klar, das Thema Phishing ist nach wie vor ein großes Thema, gerade privat, wo man darauf achten sollte, wirklich zu schauen, auf was klicke ich, damit man halt nicht irgendwie sich alles Mögliche runterlädt, alle möglichen Links anklickt, Passwörter eingibt. Zwei-Faktor-Authentisierung, wichtiger Punkt. Das Thema Passwortmanager als wichtiger Punkt, gerade im privaten Umfeld, natürlich immer ganz, ganz klar ein Thema, mit dem ich mich beschäftigen muss, um wirklich häufiger meine Passwörter vielleicht auch mal ändern zu können, wenn ich das Gefühl habe, es passiert irgendwas, und wirklich sichere Passworte, keine multiplen Passworte, dass ich ein Passwort für alles habe, das sollte wirklich Geschichte sein. Unternehmen müssen sich darüber Gedanken machen, was ist wirklich ihr Unternehmenskern, welche Daten sind elementar für den Weiterbetrieb des Unternehmens. Die muss ich schützen, dafür brauche ich Lösungen. Wenn ich die nicht habe, ist es nur eine Frage der Zeit, bis mein Unternehmen auf der Nase liegt.
1: Thomas Kress ist Geschäftsführer von Cybercom. Thomas, vielen Dank für das Gespräch.
0: Vielen Dank, hat Spaß gemacht.

0: über das Mobilfunknetz zu telefonieren sollte eigentlich sicher sein. Eigentlich. Doch das ist es nicht. Bei Recherchen kam heraus, sensible Daten können abgefangen werden, bevor die angerufene Person das Gespräch annimmt. Wie sicher ist es noch, über das Mobilfunknetz zu telefonieren und worauf sollte man achten? Welche Daten sind betroffen? Timo Brauer ist Technikjournalist und zugeschaltet aus Bonn. Timo, was wurde denn genau entdeckt?
1: Sicherheitsexperten vom Bayerischen Rundfunk haben herausgefunden, dass bei Anrufen sensible Nutzerdaten übertragen werden können. Für die Recherche riefen die Experten einen Bundestagsabgeordneten an und konnten dabei sensible Daten über sein Smartphone herausfinden.
0: Welche sensible Gerätedaten übermitteln die Netze? Gibt es Unterschiede bei den Anbietern Vodafone, Telekom, Telefonica, O2?
1: Alle drei Anbieter waren betroffen und bei den betroffenen Daten handelt es sich

0: um Angaben zum Smartphone-Modell und zur Betriebssystemversion sowie die E-Mail-Nummer des angerufenen Gerätes. Diese 15-stellige Nummer ist die eindeutige Kennung des Smartphones, die auch bei einem Wechsel der SIM-Karte oder sogar bei einem kompletten Werksreset des Smartphones gleich bleibt.
1: Was können Kriminelle mit diesen Daten anstellen bzw. diese nutzen?
0: Kennen potenzielle Angreifer das Smartphone-Modell und

0: bereits aktiv von fremden Nachrichtendiensten genutzt wird oder wurde. Eigentlich verpflichtet das Telekommunikationsgesetz die Netzbetreiber dazu, die Kommunikations- und Metadaten zu schützen. Die E-Mail-Nummer gehört da ausdrücklich mit dazu. Die Telekom hat gegenüber dem Bayerischen Rundfunk versichert, ihr Netz entsprechend angepasst zu haben. Und auch die Telefonica und Vodafone haben technische Maßnahmen umgesetzt.
1: Wie wird sich das Thema sichere Mobilfunknetze weiterentwickeln? Spielt KI eine Rolle?
0: KI spielt bei der Sicherheit mittlerweile eine große Rolle. Nicht nur im Mobilfunknetz, sondern überall in der IT. KI wird nämlich von beiden Seiten genutzt, um Sicherheitslücken in den Systemen aufzuspüren. Entweder um diese auszunutzen oder um diese zu beheben, bevor sie entdeckt oder ausgenutzt werden.
1: Timo Brauer ist Technikjournalist. Timo, vielen Dank für das Gespräch.
0: Sehr gerne.

0: das war's. Spannendes und Interessantes war heute wieder mit dabei. Wir hören uns bald wieder mit News und Themen zu Apps, Gadgets, Technik. Also seid gespannt. Mein Name ist Thilo Ziegenhagen. Euch alles Gute und bis bald.
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Einen wunderschönen guten Abend hier aus dem Hörfunkstudio 1 im Bremer Westen. Ja, und das kommt von Windy Jakob, der begrüßt hier alle die Menschen, die jetzt hier eingeschaltet haben, zur Sendung Therapeutisches Radio. Ich bin immer noch am Rechnen, das ist irgendwie 1017, 18, also ich muss das nochmal ein bisschen richtig archivieren und dann habe ich auch die genaue Zahl, aber ungefähr kommt das so hin. Tausendergrenze haben wir schon erreicht und heute ist der 6. Oktober 2026 und heute habe ich schon den Sendeverantwortlichen gesagt, bin hier alleine hier, deswegen muss ich mich selbst daran erinnern, das kann ja nur ich jetzt hier. Ja, ich sage Ihnen auf jeden Fall jetzt nochmal oder erstmalig hier Sendeverantwortlich Windy Jakob und ich grüße auch alle, die hier zum ersten Mal zuschalten. Ja, vielleicht sind das auch Menschen, die neulich bei der großen Party dabei gewesen sind, 3. Oktober. Nein, weit gefehlt. Ich meine nicht das große Burgerfest, sondern ich meine die

private Party in der Übersee statt, ja, am Waller Freihafen. Mehr darf aber nicht genannt werden, das ist auch gut so. Und da haben wir gerätselt, was gibt es oder wer könnte ein irischer Sänger sein? Das habe ich die Musik mal ein bisschen ausgehebelt. Ja, wir sind dann letztendlich mit dem Telefon, mit dem Smartphone-Joker klargekommen, wer das ist. Ja, und das ist jemand, der ist gestern 75 geworden. Ja, ein verdienter Musiker, geadelt, glaube ich, noch von der Queen, als sie noch gelebt hat. Danach konnte sie das nicht mehr übernehmen. Das mussten dann vielleicht andere machen, vielleicht sogar ihr Sohn. Ja, und da hören wir jetzt mal ein Stück und ich werde erst später sagen, wer das ist. Aber wer das jetzt erkennt, kann hier anrufen. 0421 und dann die 6919 6550. Ich sammle alle Anrufe ein und am Ende der Sendung gibt es dann eine Verlosung. Dann lose ich das aus. Ja, ich habe hier ein paar CDs noch gefunden, die würde ich verlosen. Aber jetzt erstmal hier der Mr. Unbekannt mit dem ersten Stück.

Ja, entweder hat keiner richtig zugehört oder die Nummer nicht verstanden oder das Smartphone ist ausgefallen oder hat keine Ahnung oder hat keine Lust auf irgendwie ein Geschenk, auf eine CD. Das kann alles sein, ich weiß es nicht. Jetzt löse ich auf, das war natürlich Sir Bob Geldof, ohne R, also Geldof. Ja, der irische, ich sag mal, Post-Punk-Rocksänger oder Musiker und Sänger auf jeden Fall aus Irland, aber auch mit einem Bezug zu seiner irischen, ja, zu seinen Wurzeln, weiß ich jetzt nicht, aber so ein bisschen irische Folklore. Ja, da hat er schon so einen kleinen Hang zu. Und das war Rose at Night aus der, ich glaube, das ist das erste Solo-Werk von ihm, meine ich zumindest. Bin natürlich nicht vorbereitet, das muss ich auch nicht sein. The Vegetarians of Love, 1990 erschienen. Und ich kann mich noch an das Konzert erinnern, 9. März 91 war das. Und ich war da, wir kamen leider ein bisschen spät, da war ich mit Gabi Pionkowski, die wurde damals Blondes Gift genannt und war damals die RCDS-Vorsitzende, also der Ring christlich-demokratischer Studenten. Ja, zu solchen Menschen hatte ich ganz intensiven Kontakt, also nicht zu allen, aber zu ihr auf jeden Fall. Das ist aber eine lange Geschichte. Jetzt ist sie Staatsanwältin, ich weiß noch nicht, im Dienst, keine Ahnung. Mehr möchte ich jetzt auch gar nicht sagen. Ja, jetzt kommt mir eine Nachricht rein, aber wir haben wieder eine Möglichkeit, vielleicht doch etwas zu gewinnen. Einfach mal hier mitmachen, anrufen oder eine SMS schicken. Wer mir sagen kann, wie dieses Stück heißt. Und bitte nicht das Smartphone benutzen, das muss man irgendwie so rauskriegen. Ja, hier der zweite Titel in der heutigen Live-Ausgabe.

Das war natürlich Cassandra Wilson, leider erst kurz vor kurzem verstorben, mit dem Stück Love is Blindness, natürlich von Bono geschrieben, und das spielt ja normalerweise eigentlich U2, aber hier hat sie das mal gemacht auf ihrer CD New Moon Daughter, 1995 erschienen, und wir hören jetzt Love is Blindness von der Band U2, und das ist auch schon ein Hinweis auf den Samstag, den 10. Oktober von 20 bis 23 Uhr, die U2-Sondersendung 50 Jahre U2. Da hören wir jetzt nicht das Original, also die Originalaufnahme, sondern eine Aufnahme von 1993. Da haben sie eine Tournee gemacht oder eine Tour, die U2 Zoo TV Live Show irgendwie in Dublin, habe ich mir gleich gekauft, und so hört sich das von U2 an, und zwar live.

U2 live 1993, Love is Blindness. Ja, das war ja schon der Hinweis eben auf die Sendung am nächsten Samstag. Ja, ich muss ganz ehrlich zugeben, wenn ich jetzt so eine Aktion mache, ich glaube, das mache ich jetzt wohl nicht mehr. Ich kann nicht so schnell reagieren. Also ich stelle eine Frage, dann kommt eine Antwort, zeitversetzt. Es ist ja nicht simultan, was ich hier mache. Muss ich aber dann mein Smartphone wieder anmachen.

machen oder raufschauen. Aber wir machen hier weiter. Aber eins habe ich noch, eine kleine Anmerkung. An dem Samstag, wir fahren dann nach Hause, schöne Party. Und ich habe richtig fast Todesangst gekriegt in der Nordstraße. Das ist, wenn man von, ja, weil Richtung Waterfront fahren würde, sind wir auf dem Fahrradweg gefahren. Da gab es ein illegales Autorennen. Das war bestimmt 12:30 nachts. Also ich habe echt Angst gehabt, wir würden von dem Fahrtsog reingerissen. Also richtig so, es waren bestimmt 4-5 Autos und dann kamen immer welche hinterher, ganz dicke, fette Autos. Nicht so ein Peugeot wie Heide, den fährt. Nein, richtig so eine aufgebrezelten Dinger. Also ganz schrecklich. Ich war wirklich schockiert. Ich war echt schockiert und das soll ja auch in der Überseestadt auch manchmal stattfinden. Ich kann das leider nicht nachvollziehen. Na gut, vielleicht muss ich das auch gar nicht. Aber wir wollen Musik machen und jetzt hier eins meiner Lieblings-CDs ist jetzt geworden. Die habe ich mir neulich noch ganz billig abgegriffen für 2,50 €. Das ist die CD All That You Can Leave Behind von U2. Also ich habe die einmal gehört, zweimal, dreimal. Also für mich ist das eine Spitzenmusik und da wird es sicherlich nächsten Samstag auch was zu hören geben. Jetzt schon mal als Vorgeschmack das Stück Grace. Viel Spaß hier in der Sendung Therapeutisches Radio, die Ausgabe hier am 6. Oktober.

Ja, das waren U2 aus dem Jahre 2000, geschrieben natürlich von, ich glaube, U2 selber, und Bohn hat sicherlich den Text gemacht, aber dabei waren noch Brian Eno, Programming und Synthesizer und Daniel Lanois. Ja, wie gesagt, ein Stück aus dem Jahre 2000, aber hier kommt der Musikdetektiv. Der Ursprung des Stückes liegt schon einige Jahre zurück, nämlich 1983, da wollen wir mal reinhören. Da gibt es doch eine ganz große Ähnlichkeit. Also wer die nicht raushört, da weiß ich auch nicht.

Wir haben Zeit, ja, wir haben viel Zeit. Ja, das war eine, ja, auch Gegenüberstellung. Genau, das waren auch Brian und Roger Eno. Roger Eno ist der Bruder von Brian Eno und Daniel Lanois aus dem Jahre 1983. Definitiv eine LP, die heißt Apollo Atmosphere and Soundtracks. Ja, ich weiß nicht, ob das zu dieser Raumfahrtgeschichte das geschrieben wurde. Ich glaube schon, das hört sich ja so ein bisschen wie spacig an. Ja, also eine große Ähnlichkeit. Ja, das haben wir jetzt auch gemacht. Ja, ich grüße nochmal alle Menschen, die hier neu eingeschaltet haben ins therapeutische Radio. Hier mit Windy Jakob, Musikauswahl und auch an der Moderation und sendeverantwortlich. Wir machen, ich bin alleine. U2 kommt nochmal. Habe ich mir auch besorgt. Ich habe ja vieles investiert oder viel investiert in die Bücher, in die CDs für diese Sondersendung am nächsten Samstag, 10. Oktober, 20 bis 23 Uhr. Und da höre ich jetzt habe ich jetzt ein Stück aufgelegt, was wir aber Samstag wohl nicht spielen werden. Das gefällt mir aber auch sehr gut. Das heißt Elvis Presley and America. Ja, das wollen wir da einfach mal hören und ich freue mich, dass Menschen hier zuhören und dass denen auch die Musik gefällt.

Das war Bad in einer anderen Version, natürlich gespielt von U2. Und mir gefällt das unheimlich gut, sonst hätte ich das ja auch nicht ausgesucht. Aber das Original ist natürlich auch gut. Aber was natürlich noch ein Hammer ist, noch besser, das wird am nächsten Samstag zu erklingen oder erklingen, nämlich die Version vom 13. Juli 1985 beim Live Aid Festival. Das Konzert, was übrigens Sir Bob Geldof, damals war er noch nicht geadelt, organisiert hat. Lange Geschichte, ich komme jetzt, ich mache weiter mit U2 aus der LP, das war eine CD. Achtung Baby, jetzt weiß ich, glaube 1991 rausgekommen, ist mir auch jetzt egal. Klingt erstmal nicht nach U2, ist es aber trotzdem ein wunderbares Stück und das hören wir jetzt.

Na, da bin ich ja froh, dass Christoph am Samstag auch mitkommt. Natürlich mitkommen muss er natürlich. Er hat sich das ja auch mit eingebrockt, sage ich jetzt mal so, dass er den Sendeplan gemacht hat für diese U2-Sondersendung. Da werden die Fakten alle stimmen. Das war natürlich The Wanderer zu finden auf der Suropa-CD 1993. Ich habe aber hier Achtung Baby aufgeschrieben. Habe ich ein bisschen durcheinander gekriegt, weil die Cover so ein bisschen schrill und ähnlich sind. Aber ich glaube, das ist letztendlich nicht so wichtig. Ich glaube, das Wichtigste an dieser Sendung zu zumindest wie ich sie verstehe, für

Mich, mein Format ist die Musik. Und alles, was dazwischen ist, ist Moderation. Und ob ich da über Rezepte von Vanillepudding spreche oder von anderen Dingen, tut manchmal nichts zur Sache, wenn man es im Gesamten sieht. Ja, gut, das dazu. Ja, ich freue mich schon auf den Samstag, 10. Oktober, 20 bis

Ja, das musste ausgespielt werden. Ja, Bob Geldof. Und jetzt keine Scherzfrage. Frage, wer wird nächsten Dienstag, der 13. Oktober 85, das ist dieser Mann, jetzt mal genau zuhören.

0: Dann darf ich das mal auflösen. Das war natürlich die Stimme und das war Paul Simon, eine Komposition von ihm, Dazzling Blue, und das ist im Hyde Park aufgenommen worden. Und das wird nächste Woche nochmal richtig voll gespielt in der Sendung 85 Jahre Paul Simon. Und der Untertitel heißt, glaube ich, A Quiet Celebration of the Sound of Silence, genau. Da werden auch ruhige Klänge dabei sein. Ja, das Anfang und das Ende von Paul Simon. Ich glaube, der wird auch nicht mehr so häufig auftreten. Also vielen Dank fürs Zuhören. Sendeverantwortlich verabschiedet sich Wendy Jakob. Und dann würde ich sagen, bis zum Samstag oder bis zum nächsten Dienstag von 18 bis 20 Uhr. Viel Musik von Paul Simon. In diesem Sinne.
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willkommen zur Bohemian Radio Show. Der Hauptverantwortliche ist Ina Breitenbücher, mit dabei ist Daniel Stephan. Die Sendung heißt Strictly Deutsch und es werden nur Lieder gespielt, die auf Deutsch sind oder hauptsächlich auf Deutsch sind. Sie sind nicht nur von deutschen Musikern. Und damit ich nicht zu viel Stoß laber, sage ich einfach mal die nächsten Lieder an. Das erste ist von Jack Pressburg mit seinem Jazzorchester. Am Sonntag will man süßer mit mir segeln gehen. Und von Charles Aznavour, Du lässt dich gehen.

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So, vom Chanson machen wir jetzt erstmal einen Abstecher zur neuen deutschen Welle. Vor jede Saat mit Eine Königin mit Rädern unten dran. Und danach kommt Fraktus mit Pogomania.

Die nächsten beiden Lieder sind ungewohnt neu und ungewohnt vom Musikstil für unsere Sendung. Es kommt von Banger Fabrik Dumm und von Ebo Praderbeck.

die Leute fragen immer, warum muss es im Rap darum gehen, wer wie viel Cash macht, welche Marken du trägst, welchen Wagen du fährst und so weiter, ne? 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
1: So, treiben wir es richtig bunt. Jetzt gibt's ein bisschen Deutschpunk. Das sehr gut aussehende Duo aus Braunschweig, Kackschlacht mit Gewalt. Und danach kommt aus Ostdeutschland Schleimkeim mit Satan.

Kommen wir zu zwei Nummern aus dem deutschsprachigen Raum. Advenger mit K. Clarida und danach kommt Frank Robert mit Malou.

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Jetzt gehen wir in die Schweiz zu Reverend Beatman und zusammen diesmal mit Isobel Garcia. Lass uns Liebe machen und danach kommt, geht's ab in den Norden zu den goldenen Zitronen mit Meine kleine Welt.

Die nächsten beiden Stücke sind bekannte Popnummern, die in deutscher Sprache reinterpretiert wurden. Zuerst der

Finnische Musiker M.A. Numinem mit Yes Sir, ich kann Boogie. Und danach kommen Alexander Hacke und Claudius Kielholz mit Sing This All Together.

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gestern Boogie, Boogie Woogie, das tut gut. Yes, ich kann Boogie, ja ich weiß, wie man das macht. 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No, Sir, ich gehe abends spazieren und diskutieren. 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

0: So, liebe Leute, die Sendung ist schon wieder fast vorbei. Die nächste Sendung kommt in 28 Tagen und diese Sendung wird in 17 Tagen wiederholt. Sendeverantwortliche war Ina Breitenbücher, mit dabei war Daniel Stefan. Wir wissen noch nicht, welches Thema wir für die nächste Sendung machen. Aber die letzten beiden Lieder sind von Georg Kreisler, der gute alte Franz, und von Tonsteine Scherben. Die letzte Schlacht gewinnen wir. Falls die Zeit dann doch noch reicht, spielen wir irgendwas ein, wo ihr zum Schluss gucken könnt auf der Liste über dem Radiosender, welches Lied es dann war.
1: Jemand wollte den guten alten Franz hören. Und Gesang, das haben schon viele Leute besungen und es hat bestimmt auch vielen gefallen. Aber einer Menschentugend ist noch nicht das Lied erklungen und das ist die wichtigste von allen. Drum ergreife ich das Wort jetzt ganz spontan. Passen Sie jetzt gut auf, denn auf die Freundschaft

Zwei Madeln auf ein Bier, das heißt, meine ist nicht kommen. Aber seine, die war hier, na, da bin ich halt mit seiner gegangen. 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

0: Franz und findet mich im Schlafzimmer zusammen mit seiner Frau.
1: Der gute alte Franz.
0: Ja, Andra hätte was aufgeführt, ne? Mit der Freundschaft wär's dann aus. Doch der Franz hat gesagt, pardon, lasst euch nicht stören, ich geh schon raus. Und hat draußen Zeitung gelesen, von halb acht bis viertel eins. Der gute alte Franz. 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Und wie ich ihn vermiss, den guten alten Franz. Und es ist was Interessantes, wie es dazu kommen ist.
1: Der gute alte Franz.
0: Wir waren jagen draußen im Wald und ich sag, Franz, geh mal her. Du, ich glaube, ich hab nicht geladen. 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Der schaut in Lauf.

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Hallo Zürich. Oh, ihr seid laut. Ich bin Martin Kilger von meiner Band Soundscaper, die leider heute wie immer nicht dabei sein kann. Schade. Aber wir machen das auch so, wenn ihr dabei seid. Seid ihr dabei? Ich sag noch soundscaper.de. Da draußen im Foyer, da steht ne gute Fee mit T-Shirt und CD. Für mich ist das Spielchen aus, die Söhne Mannheims kommen jetzt raus. Dann ist es wirklich Zeit zu gehen. Ihr könnt ja laut sein, das spiele ich jetzt alles nochmal von vorne, weil es so Spaß macht. Dann ist es wirklich Zeit zu gehen und ich sag Peace, Tschüss und auf Wiedersehen. Ihr seid geil. Vielen Dank.

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